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Ausgesprochen komisch, tiefsinnig, unterhaltsam, überraschend. Auf Wiedersehen. So, können Sie was damit anfangen?

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0: die über das erste Reformationsjubel wie die Regierungszeit Ferdinand I. Ich werde in den Shownotes zu dieser Episode auch einen Link zu diesen Episoden stellen, wenn Sie sich für dieses Thema tiefer interessieren. Aber jetzt zurück zu dieser besonderen Situation im zweiten Viertel des 16. Jahrhunderts. Dieser Zeitraum, der Beginn des 16. Jahrhunderts, gilt ja allgemein in der Geschichtsforschung als der Beginn der Neuzeit. Das ist diese Epoche eines sehr schnellen gesellschaftlichen Veränderungsprozesses. Das Mittelalter geht zu Ende und eine neue Epoche beginnt, und dieses Zeitalter wird auch manchmal als das Zeitalter der Erfindungen und Entdeckungen genannt. Eine der wesentlichen Erfindungen dieser Zeit ist zum Beispiel der Buchdruck oder die Erfindung des Schwarzpulvers, aber auch die Entdeckung Amerikas. Also es passiert sehr, sehr viel auf der Welt, aber es passiert auch sehr viel lokal. Besonders für Salzkammergut ist es bedeutend, dass es den Habsburgern gelingt, Böhmen und einen kleinen Teil Ungarns zu erwerben und mit diesem Erwerb die Habsburger auch die Salzmärkte dieser Länder erwerben. Und weil damals über das Salz so viel Geld verdient wurde, das waren bis zu 60% des gesamten Staatshaushalts, wurden über die Salzsteuer, über das Salzgefäll eingenommen, sodass natürlich auf die Eroberung dieser Salzmärkte besonders hoher Wert gelegt wurde und dass man quasi alle Hebel in Bewegung setzte, um diese Märkte zu erwerben. Und da waren ganz prosaische Dinge erforderlich, wie eben der Aufbau einer Verkehrsinfrastruktur. Und nach Möglichkeit versuchte man, den Wasserweg zu nutzen, denn der war zu dieser Zeit und sehr lange, also bis zur Einführung der Eisenbahn, war der Wasserweg, die Binnenwasserwege, die effizienteste Möglichkeit, Güter zu transportieren. Und da kommen wir jetzt schon zu diesen Projekten des Sees. Also es gilt einerseits die Schiffbarmachung der Traun, also das Salz vom Salzkammergut über die Traun Richtung Norden zu transportieren und in weiterer Folge nach Böhmen. Das ist eben dieses Thema. Und diese Erschließung Böhmens über den Wasserweg geht schon sehr früh zurück. Die geht eigentlich schon ins 14. Jahrhundert zurück. Bereits im 14. Jahrhundert hatte der damalige römisch-deutsche Kaiser Karl IV., der auch König von Böhmen war, die Idee, diese Gebiete verkehrstechnisch zusammenzubringen. Und da gab es die Idee eines Kanals, eines Verbindungskanals von der Donau zur Moldau, was aber für diese Zeit, also für das 14. Jahrhundert, ein Ding der Unmöglichkeit war. Also da galt es ja, Höhenunterschiede von mehreren hundert Metern zu überwinden. Man hätte damals zig Schleusen gebraucht, um diese Höhenunterschiede von der Donau zur Moldau zu überwinden. Es gab ein ähnliches Projekt im 19. Jahrhundert, wo man sich das genau angesehen hat, und auch im 19. Jahrhundert ist dann dieses Projekt nicht zur Ausführung gelangt. Also es gab dieses Zwischenstück so grob zwischen Linz und Budweis, das musste nach wie vor auf dem Landweg bewältigt werden, aber dann von Budweis bis Prag stand wieder der Wasserweg der Moldau zur Verfügung, und genau dort wurde Thomas Seeauer aufgrund seiner Erkenntnisse, die er im Salzkammergut gezeigt hat, eingesetzt. Also er war hier als Berater tätig. Vielleicht auch das ganz wichtig: Thomas Seeauer war von seiner ursprünglichen Funktion ein Holzhacker. Also er kam aus der Holzwirtschaft, aus der Holzbeschaffung für die Saline, und auch da habe ich ja schon in einigen Episoden dieses Podcasts darüber gesprochen, wie entscheidend, wie wichtig das Feuerungsholz für die Salzpfanne war, um entsprechende Mengen Salz produzieren zu können. Vielleicht hier ein kurzer Exkurs, was wir über seine familiären Wurzeln wissen. Bereits in der Gründung, in der Markterhebungsurkunde von Königin Elisabeth ist ein Berthold Seeauer erwähnt und es gibt bereits Mitte des 14. Jahrhunderts Hinweise auf einen Heinrich Seeauer, der Erbeisenheuerrecht erworben hat. Also es war diese Familie durchaus der lokalen Oberschicht zuzurechnen, wobei auch hier wieder wir zwar die Namen Seeauer in diesen frühen Urkunden finden, es aber nicht sicher ist, und auch hier findet gerade der Wechsel von den Herkunftsbezeichnungen zu den Familienbezeichnungen statt. Das heißt, es gibt die Seeau, das ist dieses rote Haus in Au am Hallstätter See, das ja auch heute noch sehr dominant positioniert ist, den Eindruck eines herrschaftlichen Hauses vermittelt, das ist die Seeau und es muss jetzt keine Blutsverwandtschaft zwischen diesen im 14. Jahrhundert erwähnten Seeauern zu dem Thomas Seeauer sein. Es kann genauso gut sein, dass die Herren, dass die eben diese Seeau in Au besaßen, das ist nicht geklärt. Thomas Seeauer war also nicht ein einfacher Holzknecht, der körperliche Arbeit verrichtete, sondern der stand schon natürlich in der Stufe darüber. Er war derjenige, der die Holzarbeit organisierte. Die Holzarbeit war ja in sogenannten Werkstätten eingeteilt im Wald. Es gibt in Hallstatt zum Beispiel noch diese Waldbezeichnung Werestadt. Also das erinnert noch an diese alten Werkstätten, an diese Schläge. Thomas Seeauer als sogenannter Holzmeister war dafür verantwortlich, Holzknechte, Holzhacker anzustellen, die zu bezahlen und in den staatlichen Forsten quasi als Beamter. Also er spielte so fast eine dreifache Rolle. Also er war einerseits der Besitzer, der Gutsbesitzer in der Seeau, also war selbstständiger Bauer, der dieses Gut natürlich auch wieder von Arbeitern bewirtschaften ließ. Er war bis zu einem gewissen Grad selbstständiger Unternehmer, allerdings in einem staatlichen Gefüge und war gleichzeitig staatlicher Beamter. Also er war dazu verpflichtet oder er durfte in den staatlichen, den habsburgischen Wäldern Holz fällen, sorgte dafür, dass dieses Holz gebracht wurde, dass dieses Holz getriftet wurde, dass dieses Holz zu den Salzpfannen gebracht wurde und er stellte auch den Fertigern, die ja auch wieder in einer ähnlichen Position waren, auch die Fertiger waren keine vollkommen freien Unternehmer, sondern auch die übernahmen ja das Salz zu einem festgesetzten Preis von der staatlichen Produktion und sorgten dann für den Betrieb. Die Holzmeister lieferten auch den Fertigern das Holz für die Salzverpackungen, für die Küfen. Also auch zu diesen Themen gibt es natürlich schon Episoden dieses Podcasts, auch dazu in die Shownotes Links. Und in diesem Rahmen, in einem Mischbereich aus selbstständiger Tätigkeit und Beamtentätigkeit, wirkte Thomas Seeauer. Es gibt keine genaue Überlieferung seines Geburtsdatums. Er dürfte so etwa um 1500 geboren sein. Sein Tod ist hingegen relativ genau überliefert. Also für sein Todesjahr kann man schon auf schriftlichen Quellen, das kann man ziemlich genau zwischen 1586 und 1587 einordnen. Also er ist ja sehr alt geworden, fast 90 Jahre. Er bewährte sich in seiner Tätigkeit als sogenannter Holzmeister, dass er dann auch andere Aufgaben übernahm. Und er wurde dann auch Würmeister. Würmeister, das ist, was wir im Dialekt heute als eine Wir, als eine Uferbefestigung bezeichnen. Er setzte seine Kenntnisse, sein Wissen dazu ein, Wasserbau zu betreiben, also die Traun schiffbar zu machen. Und das war eigentlich eine ganz neue Tätigkeit. Das, denke ich, ist genau dieses Spannende an dieser Zeitenwende vom Mittelalter zur Neuzeit, dass auf einmal Menschen sich aus dem Volk, aus dem Handwerk erheben, selbst nicht mehr als Handwerker tätig sind, aber über ein Wissen verfügen, was den damaligen Gelehrten als Bücherwissen nicht zur Verfügung stand. Also praktisches Erfahrungswissen, das Wissen, wie führt man Wasserbauten aus, und auch der Mut zur Innovation. Also Dinge auszuprobieren, einfach neu anzuwenden und größer zu denken. Und dieses Größerdenken, da kommt natürlich Thomas Seeauer aus einer Tradition. Das heißt, ein Werk, das ihm zugeschrieben wird, das ja unmittelbar in unmittelbarer Nähe zu der Seeau, also zum Stammsitz liegt, das ist die Seeklause, aber die wurde bereits 1511 errichtet. Das heißt, da war Thomas Seeauer noch ein Kind. Es ist aber überliefert, dass er bei der Seeklause um 1560 doch sehr starke Veränderungen an der Seeklause durchgeführt hatte. Also er hat auch dort schon Erfahrungen gesammelt. Und dann ist quasi sein Wissen traunabwärts gewandert. Man merkt auch aus seiner Karriere, die er gemacht hat, wie gefragt damals diese Technikerpersönlichkeiten waren. Also diese innovativen Menschen, die handwerkliches Wissen besaßen. Also es ist weniger das Können, es ist eher das Wissen, die den Mut und die Idee zu Innovationen hatten. Die waren heiß begehrt und gesucht, und man merkt das in den überlieferten Quellen, wie sich seine Vorgesetzten, die Beamten der Hofkammer bis hinauf zum Kaiser, sich um seine Expertise gerissen haben und was er sich quasi auch alles erlauben konnte. Das heißt, der nächste Schritt nach der Seeklause ist dann der wilde Laufen. Auch der wilde Laufen, also die Schiffbarmachung des wilden Laufen, ist nicht ausschließlich sein Werk. Auch hier war er beratend tätig, das ist dokumentiert in Kommissionsprotokollen, wo er eben auch seine Expertise eingebracht hat. Was ja für mich auch ein Augenöffner war, diese Schriftstücke, die im Hofkammerarchiv liegen, diese Protokolle von den Beratungen, wie modern hier eigentlich vorgegangen wurde. Also dass bei diesen Projekten nicht nur eine Person gehört wurde, sondern dass da Kommissionen aus zahlreichen Personen zusammengesetzt wurden, und die haben sich beraten, und die Beamten des Salzamts haben dann aus den verschiedenen geäußerten Ansichten die plausibelsten, die interessantesten Ansätze herausgenommen, teilweise miteinander kombiniert und so eigentlich mit einer sehr sicheren Methode sind diese natürlich für die damaligen Zeit auch extrem teuren Projekte angegangen. Sein wirklich berühmtestes Projekt, das ist wirklich seine größte Innovation, die Schiffbarmachung des Traunfalls bei Reutham. Und dann verbreitet sich sein Ruhm, und dann wird er eben geholt, vorher kurz angesprochen, zur Regulierung der Moldau auf der Strecke von Budweis nach Prag. Dann geht's weiter, dann wird er geholt zur Schiffbarmachung der Enns. Da gibt's ja das Thema Eisenerzgewinnung am Erzberg, Eisenverarbeitung von der Innerberger Gewerkschaft. Auch hier wird natürlich extrem viel Holz gebraucht als Energieträger zur Gewinnung der Holzkohle für die Eisenverhüttung. Und da ist er beteiligt im Gesäuse bei Großreifling Mitte der 1560er Jahre, eine riesengroße, für die damalige Zeit größte Rechenanlage zu konzipieren, also ein Holzrechen, wo das getriftete Holz wieder aufgefangen wurde. Und dann, gegen Ende seines Lebens, wird er auch noch als Berater für die Schiffbarmachung der Mur herangezogen. Thomas Seeauer war zweimal verheiratet, hatte aus diesen zwei Ehen 9 Söhne und 11 Töchter. Und von diesen Kindern taucht eigentlich eines sehr oft in den Akten auf. Und das war sein Sohn Wolf Seeauer. Da war natürlich Thomas Seeauer, der Vater, schon so mächtig und quasi so unentbehrlich mit seiner technischen Expertise, dass es ihm gelang, das für seinen Sohn, für Wolf Seeauer, in den 1570er Jahren ein neuer Beamtenposten geschaffen wurde, derjenige eines Waldmeisters. Und das war wirklich ein unglaublich mächtiger Posten. Er war der oberste Beamte für die gesamten Forste des Salzkammerguts, aber nicht nur für die kaiserlichen, sondern auch für die Forste der Klöster, die in diesem Gebiet lagen und deren Holz noch für die Salzgewinnung herangezogen wurde. Dieser Wolf Seeauer ist natürlich dann klassischerweise in die Falle der Korruption getappt. Also er war einerseits der oberste Aufsichtsbeamte, betrieb aber selbst nach wie vor noch die Funktion eines Holzmeisters. Es wurde ihm zwar bei Amtsantritt verboten, nach wie vor als Holzmeister tätig zu sein, also quasi nicht jene Tätigkeiten auszuführen, für die er auch als Aufsichtsbeamter dann zuständig war. Er trieb es aber so arg, dass er sogar noch, wie dann sein Vater Thomas Seeauer in den Ruhestand trat, dass er auch noch die Holzwerkstätten seines Vaters übernahm und dann wirklich Missbrauch betrieb. Und da gibt's sehr umfangreiche Aktenbestände. Also er hat einerseits bereits Jungholz, also Bäume, die noch gar nicht ausgereift waren, juveniles Schwachholz schlägern lassen, weil das günstig gelegen war, mit geringen Transportkosten verbunden war, für ihn hohe Erträge brachte. Er ließ Schiffholz, also es gab eigene Waldungen mit besonders schlanken, geradwüchsigen, astfreien Stämmen, die für den Bau der großen Salzziegel geeignet waren. Er ließ dieses Schiffholz schlagen und zu Brennholz verarbeiten. Er ließ Holzmarken fälschen. Es war je nachdem, wo der Holzschlag, wo die Werkstatt war, wie schwierig der Transport vom Schlägerungsort zur Salzpfanne war, gab es unterschiedliche Geldvergütungen für den Transportaufwand. Und woher das Holz stammte, wurde mit sogenannten Holzmarken, die an die Hirnholzflächen der Stämme eingeschlagen wurden, markiert. Und das ließ er auch fälschen, sodass er Holz, bei dem gar nicht so hohe Transportkosten bestanden, dennoch sehr hohe Transportentgelte dafür kassierte. Und da stand er so, und da wird auch wieder dieser soziale Konflikt sichtbar. Angeklagt wird Wolf Seeauer vom Freiherrn von Heim. Die Heimer, das ist eine alte Adelsfamilie, Beamten. Hans von Heim war niederösterreichischer Regierungsrat. Er war auch Verwalter der Landeshauptmannschaft im Land Ob der Enns. Und dieser Freiherr von Heim, der führte Klagen gegen diese Missstände, die unter Wolf Seeauer herrschten. Aber Wolf Seeauer hatte als Verbündeten den Salzamtmann Neuhauser, der sich wieder dann für ihn verbürgte. Also da gibt es einen sehr reichhaltigen Schriftverkehr, ein Hin und Her zwischen Beschuldigungen, Rechtfertigung. Jedenfalls wird hier sichtbar, Thomas Seeauer und natürlich auch sein Sohn Wolf Seeauer, das sind die Neureichen. Das sind die, die sich aus einer unteren Volksschicht in den Adelsstand erhoben haben. Dann gibt's den Freiherrn von Heim, der bereits dem Adelsstand angehört und sich gegen diese Aufsteiger wehrt. Und dann gibt's den Salzamtmann Neuhauser, der sich vor diesen Neureichen vor deren Macht, vor deren Geld schon beugt und denen schon zuarbeitet. Gegen Wolf Seher läuft dann auch die Anklage. Er hat mit seinem Vater bereits bei der Murschiffbarmachung mitgearbeitet. Dann, nachdem sein Vater Thomas in den Ruhestand getreten ist, übernimmt dann Wolf Seher die Murschiffbarmachung. Er dürfte aber technisch nicht mehr die Begabung seines Vaters besitzen. Also er wird nicht mehr derartig enthusiastisch gerühmt und er stirbt dann bereits 1592, also etwa 5, 7 Jahre nach seinem Vater, stirbt dann zu Graz, wo er auch bestattet ist. Und die Familie Seeauer lebt, wie gesagt, weiter. Es gibt dann auch einen nicht adeligen Zweig, ja, und auch in Hallstatt war ja das Hotel am Landungsplatz 19. Jahrhundert, das Hotel Seeauer, also auch das ist ein Stamm dieser Familie, die letztlich von Thomas Seeauer, dem Alten, abstammt. Und der Beginn, der südliche Beginn der Gosauer Mühlenstraße, dieser Bühel unterhalb der katholischen Kirche, der heißt ja auch im Dialekt der Seeauler Bühe, das ist natürlich auch, da steckt auch dieser Name Seeauer drinnen. Thomas Seeauer sucht in den späten 1570er Jahren, wo er in den Ruhestand tritt, um Gnadengeld an. Gnadengeld, das entspricht unserer heutigen Pension. Und dieses Gnadengeld wird ihm auch gewährt, allerdings unter der Bedingung, er möge doch noch 2 Junge abrichten, also ausbilden. Und dann ist aber Thomas Seeauer schon so frech und selbstbewusst, dass er den kaiserlichen Behörden zurückschreibt, nein, nein, das macht er nicht, denn er hat ja bereits 2 seiner Söhne, eben diesen korrupten Wolf Seeauer ausgebildet, dass sein Sohn korrupt ist, schreibt er natürlich nicht. Und das fressen die kaiserlichen Stellen. Also das wird akzeptiert. Er bekommt sein Gnadengeld. Das zeigt ja auch wieder, wie unentbehrlich, wie wirklich wichtig diese Rolle eines Technikers zu dieser Zeit war und wie wertgeschätzt sein Wissen und Können war und was er sich eigentlich erlauben konnte. Thomas Seeauer, der Alte, hat bereits zu Lebzeiten in der Kirche zu Gosern für sich eine Grabkapelle gestiftet und in dieser Grabkapelle, da gibt es Überlieferungen, da gab es einerseits einen Epitaph und über diese Epitaphien gibt es ja auch eine Episode dieses Podcasts, also eine Grabplatte. Und es gab Inschriften in dieser Grabkapelle, die seine Taten rühmten. Aber bereits um 1700 gibt schon die Berichte, dass diese Inschriften nicht mehr lesbar sind und auch der Epitaph ist verloren gegangen. Man kann sich das etwa vorstellen, wenn man in der Vorhalle der Pfarrkirche in Aussee sich die Epitaphien anschaut, da gibt's den Epitaph des Ritters von Braunfalk. Braunfalk ist quasi der in Aussee, was Seeauer auf der österreichischen Seite war. Braunfalk, ein ähnlicher Erfolgsmensch, ein Aufsteiger, auch zu Beginn des 16. Jahrhunderts, und auch Braunfalk wurde nobilitiert, wurde zum Ritter von Braunfalk und ist auf diesem Epitaph in einer Ritterrüstung dargestellt. Vielleicht hat dieser seeauerische Epitaph auch ähnlich ausgesehen. Vielleicht ist auch dieser seeauerische Epitaph irgendwann einmal als Wegplatte verlegt worden und dann wurde so lange drüber gegangen, bis das Bildnis und die Inschrift getilgt waren, oder diese Hoffnung habe ich auch, vielleicht liegt dieser Epitaph irgendwo jetzt unter Anführungszeichen mit dem Gesicht, mit der Schauseite nach unten und vielleicht taucht er wieder einmal auf und wir haben dann ein Bild dieses Seeauers. Übrig geblieben von Thomas Seeauer, dem Alten, sind sicher seine Werke, Und übrig geblieben ist das Rote Haus in der Seau, ein wirklich herrschaftlicher Sitz, der uns auch heute noch daran erinnert, dass es auch zu Beginn des 16. Jahrhunderts möglich war, wenn man genau das technologische Wissen besaß, das zu der Zeit nachgefragt wurde, dass auch in einem feudalen System der Aufstieg von einem Holzhacker, wie ihn manchmal seine Feinde bezeichnet haben, zu einem Adeligen durchaus möglich war.
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dann brauchst du gar keinen Schein. Brauchst du nur Freude an der Bewegung und den Willen, mit anderen gemeinsam das zu machen. Wir haben Unterricht für Kinder ab 3 Jahren in etwa, also wenn die Kinder in den Kindergarten kommen, wenn sie sich von der Mama schon ein bisschen lösen können. Die meisten Kinder fangen so mit 5 Jahren in etwa an, 5, 6 Jahren mit dem Eintritt in die Volksschule. Wir haben aber auch Kurse für Ältere, für Erwachsene und für unsere Senioren. Also man kann in jedem Alter bei uns beginnen zu tanzen und man kann mit jedem Talent beginnen zu tanzen. Da braucht man gar keine Voraussetzungen eigentlich dazu.

0: bei uns ist es so, dass man eine ganze breite Palette von Tanzformen lernen kann, also vom Ballett über Modern Dance, zeitgenössischen Tanz, Jazz-Tanz und so weiter. Und wie ich schon ein bisschen angedeutet habe, auch für jedes Talent. Also wenn man es nur hobbymäßig machen möchte, einmal in der Woche mit Freundinnen und Freunden gemeinsam sich zu bewegen, dann ist man bei uns am richtigen Ort. Aber auch wenn man Tanzen vorhat, wirklich intensiv zu machen oder vielleicht sogar zum Beruf zu machen, dann haben wir eine Begabtenförderung, die nennt sich die Oberösterreichische Tanzakademie. Die ist in Linz beheimatet und ist in Kooperation mit dem Linzer Landestheater. Und da kann man die jungen Talente sehen. Die sind natürlich dann nicht nur einmal in der Woche im Training, sondern 4 bis 5 Mal pro Woche.
1: Wie schafft man es, in diese Tanzakademie hineinzukommen? Beziehungsweise wie funktioniert das, dass Talente entdeckt werden?
0: Ja, die Talente werden in ganz Oberösterreich in den Landesmusikschulen gescoutet, sagen wir da auf Neudeutsch dazu. Also die Kolleginnen und Kollegen, die in den Musikschulen unterrichten, aber auch Kolleginnen und Kollegen aus der privaten Szene, die senden dann ihre begabten Kinder nach Linz. Und bei einem Vortanzen schauen wir dann ganz genau auf die körperlichen Voraussetzungen. Und dann können sie eben bei uns anfangen oder wir sagen ihnen, wo sie besser aufgehoben sind.
2: Ja, und so klingt es, wenn die Tanzakademie mit Isolde Sedka Stepptanz probt.
1: Wie siehst du den Stellenwert des Tanzes derzeit in der öffentlichen Wahrnehmung?
0: Ja, wie du richtig sagst, Christoph, Tanzen ist wahrscheinlich eine der ältesten Kulturformen oder die älteste Kulturform. Manche Forscher gehen davon aus, dass wir sogar schon getanzt haben, bevor die Sprache entwickelt worden ist vom Homo sapiens sapiens. Also eine der ältesten die älteste Kommunikationsform möglicherweise. Und der Tanz berührt jeden. Man sagt ja immer, dass Männer nicht so sehr tanzaffin sind. Aber wenn ich dann bei den Schüleraufführungen im Zuschauerraum sehe, dass die Papas feuchte Augen kriegen, wenn die Kinder das erste Mal auf der Bühne stehen und tanzen, dann weiß ich, dass auch das die männlichen Herzen berührt. Tanzen ist auch etwas, was über die Jahrtausende immer praktiziert worden ist. Also selbst in Zeiten, in denen der Tanz als gesellschaftlich nicht so angesehen gegolten hat. Im Mittelalter zum Beispiel war es vom Klerus eher nicht so geschätzt, dass man tanzt. Aber die Menschen haben sich das nie verbieten lassen. Sie haben immer getanzt, bei Dorffesteln, beim Maibaumaufstellen. Überall wird da getanzt. Also Tanz lässt sich einfach nicht verbieten. Das ist ein urmenschliches Bedürfnis.

0: Als Tanzpädagogin wird man ja immer wieder auch zu Choreografien eingeladen. Zum Beispiel zu Matura-Bällen. Bei mir war es damals der Säbeltanz von Aranka Chaturian.
1: Ja, Matura-Bälle sind natürlich immer on the top, weil ja oft die Maturantinnen und Maturanten bei uns im Unterricht sind. Und da laden sie natürlich naheliegend ihre Tanzpädagogin oder ihren Tanzpädagogen dazu ein, die Choreografien zu machen. Und Säbeltanz habe ich noch nicht gemacht, aber ganz, ganz viele andere Sachen. Aber was mir auffällt, ist in den letzten Jahren, dass auch bei Hochzeiten immer sehr gerne das Brautpaar tanzt. Eine spezielle Choreografie wird da einstudiert. Das ist immer eine ganz lustige Sache, die das Paar auch wieder um einiges mehr verbindet und eine wunderschöne Atmosphäre immer bei einer Hochzeit schafft.

0: Ja, sehr bald feiern wir ein rundes Jubiläum hier am Musikschulwerk mit zahlreichen Aktivitäten. 50 Jahre Landesmusikschulgesetz.
1: Das klingt ein bisschen trocken, ist aber in der Realität ein sehr lebendiges Ding, weil mit dem einstimmigen Landtagsbeschluss Mai 1977 konnte sich dieses große Netzwerk an Musikschulen in ganz Oberösterreich gut etablieren und hervorragende Arbeitsverhältnisse für die Lehrkräfte bieten und sehr wohnortnahe Möglichkeit zum Musizieren und zum Tanzen für die Kinder. Und natürlich, Christoph, wird getanzt werden bei diesen Festen, bei diesen 50-Jahr-Jubiläen. Und wir hoffen, dass auch in den nächsten 50 Jahren noch fest weiter getanzt wird an Oberösterreichs Landesmusikschulen.

0: Ja, neben mir sitzt Bettina Jonke. Bettina, du bist Tanzlehrerin bei uns an der Landesmusikschule Kirchdorf. Was waren denn deine bisherigen Erfahrungen mit dieser Tätigkeit?
1: Sehr unterschiedlich. Also die Altersspanne, die Unterricht, beginnt mit 4 Jahren. Und ich habe auch eine Erwachsenen-Ballettgruppe. Und dementsprechend sind die Anforderungen auch unterschiedlich, die Gruppen an mich stellen. Also desto älter, desto einfacher ist mit Unterrichten, weil es aufmerksamer, konzentrierter von Haus aus sind. Und die kleineren muss man mit vielen Fantasiegeschichten einfangen und bei Laune halten.
0: Was sind denn deine Erfahrungen mit dem Zusammengehen zwischen aktiver Tätigkeit als Tänzerin und der Unterrichtstätigkeit?
1: Es ergänzt sie in dem Sinn, dass meine Erfahrung natürlich in den Unterricht einfließt. Also was ich jetzt gern zum Aufwärmen nehme, gebe ich dann noch weiter. Und wenn ich jetzt für mich improvisiere, dann kommen immer wieder Bewegungsmuster raus, die ich auch im Unterricht da hernehmen kann. Die künstlerische Auseinandersetzung ist ein anderer Ansatz beim Unterrichten jetzt für mich, als ich privat als Tänzerin nutze. Privat ist ein bisschen kopflastiger der Zugang. Jetzt im Unterricht ist der Zugang spielerischer und mehr über die Musik. Und in meiner künstlerischen Tätigkeit ist eigentlich das Thema Bewegungsmaterial bestimmend und erst viel später kommt dann Musik dazu.
0: Hast du eine spezielle Lieblingstanzmusik?
1: Das wechselt immer. Momentan liebe ich Lofi. Das ist eine isländische Sängerin.

0: ich habe schon gern Gesang, also moderne Musik meistens. Es gibt viele Tanzmusiken, die Klangbilder darstellen. Das ist jetzt nicht so mein Zugang.
1: Wie hältst du das mit den klassischen Ballettmusiken, zum Beispiel von Tschaikowski?
0: Ja, ich liebe es. Also für klassisches Ballett, klassische Musik.

0: Was wäre deiner Einschätzung nach die Voraussetzung für jemanden, der für den Tanz brennt, aber trotzdem auch am Landesmusikschulwerk unterrichten möchte? Was muss diese Person mitbringen?
1: Zuerst mal natürlich die Liebe zu den Menschen, Geduld, mit Kindern arbeiten wollen und auch verschiedene Stile. Das ist im Landesmusikschulwerk wichtig. Also es gibt auch einen Lehrplan, der umfasst eben klassischen Tanz bis hin eben zu Urban Dance Styles.
0: Was ist Urban Dance?
1: Urban Dance, da fällt drunter Hip-Hop, wobei das eigentlich keine richtige Tanzrichtungsbezeichnung ist, aber da kann man sich noch was vorstellen. Mhm. Breakdance, Wacking, Voguing, Shuffeln, Videoclip-Dance, das sind so diese Urban-Dance-Styles, genau, oder Street-Styles kann man auch sagen.
0: Wenn du Musik hörst, siehst du da gleich eine Choreografie auch dazu?
1: Sehe nicht, nur wenn ich mich dazu bewege, dann kommt Bewegungsqualität rein.

0: Zwei Schülerinnen an der Landesmusikschule Kirchdorf, Sophia und Elisa, erklären überzeugend, warum sie vom Tanzfieber gepackt sind.
1: Ich tue jetzt 10 Jahre in der Musikschule tanzen und am besten hat mir als Kind schon gefallen, die ganzen Auftritte, vor allem wenn man am Anfang an Tanz lernt und das nur noch nicht wirklich was ausschaut. Und dann im Laufe der Zeit das immer cooler wird und dann am Ende auf der Bühne mit den Kostümen das dann wirklich voll der coole Auftritt wird.
2: Also ich bin gern da, weil das ist einfach die eine Stunde in der Woche, wo ich einfach auch nichts anderes denke und nur ans Tanzen.

0: Zum Schluss der heutigen Ausgabe von Voll auf Musik, die eigentlich Voll auf Tanz und Musik heißen müsste, noch einmal Bettina Jonke mit einem Resümee ihrer bisherigen Tätigkeit als Tanzpädagogin.
1: Jetzt am Ende vom Schuljahr war für mich die schönste Tanzlehrerin zu sehen, was die Kinder und Jugendlichen alles gelernt haben. Beim Tanzen muss ich immer eine Entscheidung treffen, sonst entsteht keine Bewegung. Wo setze ich an in der Bewegung? Und das kann man alles irgendwo auch auf dann gesamtphilosophische Fragen auch ummünzen, die einem im Leben beschäftigen. Was man im Tanz spielerisch und gefahrlos mehr ausprobieren kann, wenn ich eine falsche Entscheidung trifft. Zum Beispiel, da steht mir wer im Weg und es geht nicht weiter, dann hat das da keine großen Folgen. Für mich selber persönlich ist ein irrsinniges persönliches Wachstum gewesen, alle Jahre Tanz zu lernen, mich damit zu beschäftigen. Und jetzt freue ich mich, dass ich das an Kinder und Jugendliche weitergeben darf.

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Heute mit einem Rezept für Kraut trifft Reis. Dann gibt es Wissenswertes zum Wacholder und zum Weißkraut. Ja, und dann will ich ein bisschen was über meinen wiederentdeckten Streunermodus erzählen und ja, was der Gutes an sich hat. Herzlich willkommen im Freien Radio Salzkammergut. Dieses Rezept ist wie so viele dadurch entstanden, weil es gerade einmal ganz viel davon im Garten gegeben hat. Der Frühling war ja da heroben relativ schön und jetzt hat man schon Ende Mai was pflanzen können. Und ja, somit ist in meinem Garten tatsächlich richtig viel frisches Weißkraut geworden, Frühkraut. Ja, und das muss man aber dann relativ bald weg da, weil ich habe gemerkt, die, was ich nicht abgeschnitten habe, die fangen dann zum Auswachsen an. Also da wachsen dann die Blier durchaus. Jedenfalls habe ich dann alles geerntet schon und im Kühlschrank gelagert jetzt. Und jetzt habe ich gedacht, ja, was mache ich denn mit meinem Kraut noch? Jetzt habe ich schon ein paar Mal Krautfleckerl gegessen und andere Gerichte. Und irgendwie habe ich Lust gehabt auf eine Kraut-Reis-Kombination. Und ja, darum habe ich dieses Rezept auch genannt, Kraut trifft Reis. Weil es ist nicht wirklich ein Eintopf und es ist jetzt irgendwie kein so Ragout oder Risotto, ist auch nicht. Am besten trifft es einfach Kraut trifft Reis. Dann war ich ja noch unterwegs, so 300 Kilometer nördlich von da, auf einer Insel, auf Hammerøya, und war da unterwegs auf Zelttour und ja, wollte eigentlich nicht so weit gehen, nur 2 Kilometer, um dort mein Zelt aufzubauen und zum Schlafen. Jedenfalls dorthin, die Strecken, diese 2 Kilometer haben echt lang gedauert, ich glaube über 2 Stunden, weil man unterwegs so viele Bären begegnet sind. Also diese Bären zum Essen. Blaue, schwarze und rote. Jetzt gerade ist ja Preiselbeersaison, die werden jetzt gerade richtig schön rot und reif und da hat es wirklich viele Flecken davon gegeben, wo ganz, ganz viel waren, die heute halt dann die nächsten Tage auch grüffelt, damit ich mir einiges einkochen und fermentieren kann. Ja, und dann hat es noch gegeben Schwarzbeeren und meine Krähenbeeren, die ich voll gern mag. Und Steinbeeren sogar, diesmal in größeren Mengen. Steinbeeren sind flacher auf dem Boden wachsende. Die Blätter schauen ähnlich aus wie Brombeerblätter. Und die Beeren sind so ein Gebilde von kleinen roten Kugeln zusammengeknüllt. Ein bisschen flacher wie Himbeeren, aber sehr, sehr rot, so wie die Preiselbeeren. Und wenn man die isst, der Geschmack erinnert fast ein bisschen so wie Granatapfelkerne. Ja, ist vielleicht weit hergeholt, aber da drinnen sind eben so kleine Kerndeln und ein sehr frischer Geschmack. Ja, und dann hat es noch gegeben ganz viel Wacholder. Ich finde Granatwetten so schön, wenn die grünen Kugeln drauf haben und da waren eben ganz viele mit bereits den reifen Wacholderbeeren, wenn es blau-schwarz sind. Und ich mag die auch voll gern, wenn man es einfach frisch isst. Man kann ein paar Beeren davon frisch essen. Ich finde, das ist so dieser herbe, frische Geschmack zum, das ist einfach echt genial gut. Und ja, wozu das wirklich gut ist und was das in den Körper bringt, dazu gibt es dann im dritten Teil einiges.

Und jetzt geht's auch schon zum Rezept für Krautdrift Reis. Ich habe diesmal eine ganze Seite in mein Kochbuch aufgeschrieben, wo ich alles reinschreibe, wenn mir irgendwie Eigenkreation recht gut gelingt und ich Freude damit habe und denke mir, das muss ich teilen. Nichtsdestotrotz ist das ein sehr einfaches Gericht und lasst wie immer viele Möglichkeiten zum Variieren offen. Also Kraut trifft Reis, heißt, wir brauchen einen Reis und den Reis habe ich extra gedünstet. Und darum war das gut, wenn man den als erstes zustellt, indem man eine Tasse Reis in ein bisschen Butter anschwitzt oder in ein Öl. Da gibt man dann auch gleich dazu einen Schwarzkümmel und einen geschnittenen Zwiebel und Salz. Und dann gießt man das Ganze auf mit der doppelten Menge Wasser, lasst es 5-7 Minuten leicht köcheln und schaltet dann zurück, dass man einfach den Reis ausquellen lässt, mindestens noch eine halbe Stunde. Bei der Herdschaltung weiß das wahrscheinlich eh jeder selber seinen eigenen Herd, was da die beste Kombination ist. Ich finde, der Reis schmeckt dann am besten, wenn er wirklich genug Zeit gehabt hat zum Ausquellen. Und beim Reis ist einfach auch wesentlich, dass man gute Gewürze dazu gibt, dass er noch was schmeckt. Ja, der Reis steht also schon am Herd. Ja, und dann geht es an diesen Krautteil heran. Als erstes schneiden wir mal einen Zwiebel in Würfel. Und diese Zwiebel wird dann angeschwitzt in etwas Öl. Also kann man neutrales Öl nehmen, es passt auch Olivenöl oder es geht auch Kokosfett. Währenddessen schneide ich dann das Kraut. Das kann man so braucht man gar nicht so ganz feine Streifen schneiden, sondern die Streifen können ruhig so 3-4 mm breit sein. Nicht ganz lang, sondern dass eher mehr so rechteckig werden. Dieses Kraut gebe ich dann dazu zum Zwiebel und lasse es ein bisschen so mitschwitzen. Ja, und dann kommen als nächstes gleich einmal die Gewürze dazu. Ganz klassisch zum Kraut eben Kümmel, einen halben Teelöffel, den nicht direkt reingeben, sondern zuerst auf der Hand verreiben, weil dann einfach sich das Aroma für besser entfaltet. Dann auch noch frischer geschroteter Koriander, dann 5 bis 8 Wacholderkerne. Bei denen ist auch wichtig, dass man die Kerneln einfach zerdrückt, weil dann das Aroma viel besser freigeben wird und dann wird das Ganze auch noch gut gesalzen. Dann lässt man das Ganze einfach da ein bisschen dahin schwitzen, also bis der Zwiebel so leicht bräunlich ist, ein Teil vom Kraut kann auch so leicht bräunlich werden. Ja, und dann gebe ich noch 2 Esslöffel Paprikapulver drauf. Das rührt man gut durch, das Paprikapulver, und dann kann man auch die Hitze dementsprechend reduzieren. Ja, so mittlere Hitze würde ich jetzt einmal sagen. Es ist schwierig bei der Schaltung zu sagen, was wer braucht. Und dann gießt man mit ein bisschen Wasser auf, aber nicht zu viel. Das Ganze sollte jetzt nämlich so ein bisschen vor sich hin schmoren. Das heißt, man rührt immer wieder um und das schmort vor sich hin. Und dann schneide ich noch eine Karotten in Scheiben und auch noch einen roten Paprika in einfach Würfel. Und das Ganze wird da noch mitgeschmort. Wenn das so circa 15 Minuten vor sich hin geschmort hat, dann gebe ich auch noch 2 Esslöffel Tomatenmark dazu und rühre das Ganze gut durch. Und die Konsistenz soll sein, auf keinen Fall, dass das jetzt irgendwie die Flüssigkeit unten steht, aber es soll sich auch nicht sehr trocken anfühlen, sodass es zum Braten wird. Das ist so ein bisschen eine Gefühlssache. Und ja, dann geht es einmal darum, dass man einige Male kostet und einmal schaut, ja, vielleicht braucht es noch von irgendwas ein bisschen mehr. Und da kann ich wirklich motivieren, dass man sich einfach auf sein Gefühl verlässt, was einfach gut dazu noch passt oder wovon man noch einfach ein bisschen mehr braucht. Ja, dann kann man sich noch einen frischen Petersilie schneiden und den drunter mischen und, was auch ganz wichtig ist, frisch geschoteter Senf, weil einfach der Senf die Wirkstoffe, die im Kraut an sich schon drinnen sind und grundsätzlich in allen Kohlgewächsen sozusagen potenziert und dann für den Körper viel
hochwertiger oder besser verfügbar sind. Ja, und dann kommt der Reis dazu, der mittlerweile jetzt da schon fertig ist. Den mischt man da drunter. Ja, und dann lässt man das Ganze noch einmal 5 Minuten ziehen. Was ich bei dem Gericht besonders wichtig finde, ist die Konsistenz, bevor man eben den Reis dazu gibt. Also es sollte nicht flüssig sein, aber auch nicht zu trocken. Der Reis nimmt vielleicht nur ein bisschen Flüssigkeit auf, aber nicht mehr gar zu viel. Ja, und Attestieren ist nochmal wichtig, weil einfach die Kombination von Reis mit den anderen Zutaten und den ganzen Gewürzen irgendwie dann einfach wesentlich harmonischer schmeckt. Ja, das Ganze angerichtet dann mit frischer Kapuzinerkresse und Krauspetersilie. Und was ich eben auch im Sommer habe, sind eben Sprossen und in dem Fall habe ich einige große Boxhorn-Kleesprossen schon gehabt, die, ja, die ganz oft sehr gut dazu passen mit dem frischen Geschmack. Und für mich war das so ein Gericht, das mir wieder, es gibt so den Ausdruck, wenn das so gut ist, boah, in das kann man sich einwickeln, so gut.

Er hat eben ein Rezept vorgestellt, das heißt Kraut trifft Reis. Und in diesem Gericht sind einige frische Wacholderkerne drinnen oder es gehen natürlich auch die getrockneten, die bei einer meiner letzten Touren gefunden haben. Wozu ist denn dieser Wacholder jetzt gut? Ich habe gesagt, ich mag das so gern, wenn ich den einfach frisch esse und richtig gut kau und einfach diese Aroma sich im Mund entfaltet. Und das ist nicht nur besonders gesund und gut, sondern das wirkt definitiv antibakteriell und entzündungshemmend im Mund schon. Der Wacholder wirkt grundsätzlich sehr harntreibend, das heißt, er fördert auch die Ausscheidung von verschiedenen Giftstoffen im Körper. Menschen, die allerdings an einer Nierenschwäche leiden, sollen mit Wacholder ein bisschen vorsichtig sein. Der Wacholder fördert auch im Magen, dass verschiedene Verdauungsenzyme und Magensäfte gebildet werden, verstärkt gebildet werden. Und das hilft wiederum, die Verdauung zu fördern und trägt dem auch zu einer blähungshemmenden Wirkung bei. Deshalb extrem wichtig bei der Kombination mit Kraut- und Kohlgewächsen der Wacholder. Manche Menschen neigen leichter zu Blähungen und da hilft einfach der Wacholder, dass man den viel besser verträgt. Ja, und dann sind einfach die Inhaltsstoffe vom Wacholder auch noch allgemein sehr entzündungshemmend, vor allem wenn man zum Beispiel auch Gelenksentzündungen hat. Wenn ich so unterwegs bin auf Tour und die frischen Wacholderkerne finde, muss ich aufpassen, dass ich nicht ganz viel esse. Also man sagt so maximal 10, höchstens 15 sollte man auf einmal essen. Mehr ist dann eigentlich zu intensiv für die Nieren. Und wenn man schwanger ist, sollte man überhaupt vorsichtig sein mit Wacholder zu viel, weil Wacholderbeeren definitiv die Wehentätigkeit anregen kann. Das ist an der Stelle unbedingt noch zu erwähnen. Früher war Kraut eines der wichtigsten Gemüsearten, die man sich im Garten angebaut hat, weil es immer sehr wertvolles Lagergemüse ist und man gut über den Winter gebracht hat. Und natürlich hat man selber sein Sauerkraut eingeschabt und gestampft und dann ja, selber fermentiert. Kraut ist natürlich am allerbesten, wenn man es frisch aus dem Garten verwendet, wenn die Blätter außen noch sehr grün sind. Und Kraut ist eben nicht nur Nahrungsmittel, sondern definitiv auch ein Heilmittel. Was macht Kraut? Es reguliert den Blutzuckerspiegel, den Cholesterinspiegel und natürlich auch gleichzeitig das Gewicht, weil es den Stoffwechsel ganz intensiv anregt. Wenn man Kraut dünstet, zum Beispiel so wie in dem Rezept halt vorgestellt, dann verändern sich die Inhaltsstoffe so, dass die noch stärker zur Cholesterinspiegelsenkung beitragen. Kraut ist wirklich Heilmittel, wenn es darum geht, dass man Probleme im Magen-Darm-Trakt hat, die einfach aufgrund von Entzündungen entstehen. Kraut hat definitiv das Potenzial, da Heilung einzuleiten. Da gibt es eine sehr breite Studienlage dazu, auch was die Krebsprävention oder die Krebstherapie betrifft. Da gibt es wirklich sehr beachtliche Ergebnisse, wie Kraut da wirklich Heilung bewirken kann. Kraut im Großen und Ganzen hat eine sehr entzündungshemmende Wirkung und alles, was entzündungshemmend wirkt auf den Körper, stoppt natürlich dann Folgereaktionen für andere Erkrankungen. Zum Beispiel auch bei Arthritis, die ja eine Art von Entzündung ist, ist Kraut sehr empfehlenswert, auf alle Fälle natürlich vorbeugend und auch wenn man vielleicht schon Beschwerden hat, ist echt empfehlenswert, Kraut immer wieder mal in Speiseplan einzuplanen oder vielleicht sogar täglich. Abwechselnd in Suppen, in Salat, in Hauptspeisen, als Beilage. Kraut ist ja so vielfältig und ja, man kann es eben roh essen und gekocht und auch eben fermentiert. Ja, und wenn ich die ganze Zeit vom Kraut rede und auch vom fermentierten Kraut, vom Sauerkraut, dann muss ich definitiv daran denken, dass ich an diesem Wochenende, an dem 1. September-Wochenende, wieder Giritag in Aldaussee ist und dass es ja da dieses ganz bekannte Sauerkraut gibt zu den Brotwürsteln dazu. Und wenn man keine Würsteln isst, dann gibt es eine Krautsömmel. Und ja, diesmal bin ich nicht dabei, aber
in meinen Gedanken und Erinnerungen merke gerade, wie gut so ein Krautsemmel sein kann und wie schön das sein kann in so einem Spätsommertag, beim Alterssee, Bierzelt.

Wenn man in einem Land wohnt, wo man daheim ist, wo man seinen Alltag bewältigt, dann ist das einfach ganz was anderes, als wenn man irgendwo einmal gerade auf Urlaub ist. Zum einen, weil man einen anderen Fokus hat und ja, zum anderen, wenn man gerade wo neu ist, die Sinne ganz einfach woanders herumstreuen. Das ist eine Sache und zum anderen ist mir aufgefallen, in Norwegen herum, irgendwas vermisse ich so in letzter Zeit, ist mir, wenn man denkt, so dieses Gefühl von diesen vielen Wochen und Monaten, die ich ja schon vorher herum verbracht habe, diese vielen Sommer. Und letztes Mal auf Hammerøya habe ich es wieder entdeckt und da ist mir so bewusst worden, was das eigentlich war, was für mich so immer das ganz Besondere in Norwegen heroben war und eben auch wieder ist. Und zwar, ich habe das dann für mich so eingestuft als Streunermodus. Was ist das? Manche oder viele Menschen planen ja ihr ganzes Leben durch, weil man gerade in so einer Zeit lebt und das auch in ganz vielen Bereichen sehr wichtig ist. Tagesabläufe mit der Familie, mit Beruf, die Urlaube, man muss irgendwie alles koordinieren. Ja, und man möchte natürlich viel erleben und interessiert an viel und wenn man das gut timet, dann hat man einfach viel Platz. Und ich habe in meinen Urlauben erlebt, wo ich einfach wochenlang unterwegs war, dass Zeiten für mich, wo ich nicht großartig ein Ziel wirklich gehabt habe und

in der Realität ist. Und ja, mir ist dann echt gelungen, dass ich nach meiner Zelttour da einfach lang an diese Strände noch herumgewurschtelt war, obwohl ich in meinem Kopf eigentlich war, dass ich vielleicht noch die Tour machen könnte, dorthin fahren könnte, und das habe ich auch noch nie gesehen. Und irgendwas hat mir aber trotzdem angehalten davon, weil ich gemerkt habe, das tut so gut, da wo länger sitzen. Einfach aufs Meer ausschauen, am Strand 15 Mal hin und her gehen in dieser Bucht, dann schauen, was am Strand liegt, und dieser ganze Seetang, diese verschiedensten Formen, Ebbe und Flut, wie das alles anders ausschaut, und das war so faszinierend. Und irgendwann bin ich halt dann doch aufgebrochen und habe dann den Leuchtturm angeschaut, hat dort einen wunderschönen Platz auch wieder zum Schlafen gefunden, und nächsten Tag irgendwie habe ich schon gemerkt, so, oh, jetzt geht es ein bisschen besser mit dem Teil, der mich vielleicht in mir auch noch dazu gebracht hat, zu planen, und was mache ich als nächstes und was will ich noch da. Und dann bin ich so einen Skulpturenpark entlang gegangen, diese Skulpturen vielleicht, oder sich sowas länger anzuschauen und spüren, wie wirkt das auf einen, hat vielleicht auch seins dazu beitragen. Und dann bin ich über so eine kleine Kuppe am Strand entlang oder so einem, die Küsten entlang aufgegangen, und da sind gerade vor mir zwei Seeadler weggestarrt. Und denen zuschauen, wie die da rausfliegen, mit ihren riesengroßen Schwingen einfach. Und dann bin ich da lang gesessen und dann habe ich so viele Preiselbeeren wieder gesehen und da gekost. Und irgendwie ist mir dann aufgefallen, wow, jetzt bin ich in diesem Modus wieder, der für mich so unbeschreiblich schön ist und verbindend ist und mir so gut tut, für mich fast wie ein Heilelixier ist. Und wenn ich so verbunden bin mit mir und meinem Körper und nur immer das tue, wonach man im nächsten Moment ist. Das ist so ein schönes Erleben von dem, was gerade ist, wo nichts sein muss, wo nichts passieren muss, dass da irgendwie aus meiner Sicht ganz viel wieder in Gleichklang kommt, das vielleicht so im Alltag irgendwie aus der Bahn gerät oder einfach ins Ungleichgewicht kommt. Und ich habe dann nach dem Tag gemerkt, wie ruhig ich wieder war, wie runtergefahren mein System gewesen ist, wie verbunden ich mich gefühlt habe, wie echt die Glücksgefühle gehabt habe, obwohl ich rein sachlich gesehen jetzt kein großartiges Programm gemacht habe. Und da ist mir echt aufgefallen, wow, einfach nur zu sein und in das zu kommen, das zu tun, was gerade gut ist, das ist so eigentlich so einfach. Und im Alltag, wenn man in einem anderen Modus ist, mit Machen und Tun und Checken, dann vergisst man das fast, wie schön sich das anfühlt. Ja, und darum habe ich für mich Streunermodus genannt, weil es das einfach am besten trifft, einfach so herumwurschteln und schauen. Eigentlich wie kleine Kinder, die einfach nur von einem schönen Teil zum nächsten, zum Interessanten und zum Spannenden springen und über alles staunen, was gerade einfach da ist. Vielleicht kann das für den ein oder anderen ganz einfach eine Anregung sein, wie man den nächsten Spaziergang verbringt oder wahrnimmt oder erlebt oder den nächsten Urlaub oder einfach die nächste Zeit, die nächsten Tage, die nächsten Stunden und vielleicht sogar als alter Seerbierzelt. Und wer Zeit hat und Lust hat zum Ausprobieren, wie das ist, wenn sie Kraut und Reis treffen, ja, da wünsche ich gutes Gelingen dabei und sage herzlichen Dank fürs Zuhören und fürs Dabeisein. Auf Wiederhören, bis zum nächsten Mal. Silvia Mauskott.

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0: Herzlich willkommen. Marina Wetzelmeier begrüßt Sie zu dieser Ausgabe von Klima und Du, die sich mit den erfahrensten IngenieurInnen im Wasserbau beschäftigt, den Bibern. Durch die extreme Trockenheit und Hitze in diesem Sommer sind zahlreiche Bäche ausgetrocknet, unter anderem jene Bäche, die aus dem Mühlviertel nach Linz in das Urfahraner Sammelgerinne fließen. Dort sind noch letzte Reste von Wasser erhalten geblieben, mit Hilfe von Biberdämmen. Franziska Turner und Fabian Holzinger beobachten seit vielen Jahren Biberfamilien in Linz. Sie gründeten das Biber Lab und betreuen ein Gewässer-Revitalisierungsprojekt am Urfahraner Sammelgerinne. Bei einem Lokalaugenschein erzählen sie, wie sie gemeinsam mit den Bibern gegen die Dürre kämpfen.
1: Wir befinden uns da am Urfahraner Sammelgerinne neben der Autobahn, der Mühlkreisautobahn in Linz, an der Mündung des Höllmühlbachs. Auf der anderen Seite, da ist der Diesenleitenbach, der ist seit weit über 2 Wochen jetzt trocken. Und das Rinnsal, das wir da vom Höllmühlbach kommen sehen, das ist das letzte Wasser überhaupt, das da irgendwo zugeführt wird. Der Haselbach, eigentlich der größte Zufluss weiter unten, dann ist ebenfalls ausgetrocknet. Das Urfahraner Sammelgerinne sammelt eben alle Mühlviertler Bäche auf Linzer Stadtgebiet ein und führt sie dann am Kraftwerk Asten vorbei in die Donau. Und im Rahmen eines Klimafondsprojekts machen wir, also Franziska Turner und Fabian Holzinger, also Biberlab, gemeinsam mit Blattfisch sowie dem Wasserbau, der naturkundlichen Station sowie der Wasserwirtschaft in Linz hier ein Renaturierungsprojekt durch. Und gerade in diesem extremen, trockenen Jahr haben wir jetzt sozusagen die Probe aufs Exempel in Sachen Wasserrückhalt. Und eben alle Zuflüsse sind bis auf dieses kleine Rinnsal hier ausgetrocknet, aber auch bachabwärts vom Projektgebiet ist inzwischen alles trocken und wir halten hier eigentlich nur so auf 1,5 Kilometer möglichst viel Wasser mit Hilfe von 13 Biberdämmen und Biberdämm-Analogs, also Biberdamm-Imitaten, soweit so viel Wasser zurück, dass da nur ein paar letzte Refugialhabitate bestehen bleiben für Fische natürlich in erster Linie.
0: Das Biberlab verbindet Kunst mit Wissensvermittlung. Fabian Holzinger ist Musiker und Sounddesigner mit einem Schwerpunkt auf Field Recording und akustische Ökologie. Franziska Turner ist Medienkünstlerin und Universitätslektorin an der Akademie der Bildenden Künste Wien sowie an der Kunstuniversität Linz. Schon bevor sie das Biberlab gegründet haben, beschäftigten sie sich in gemeinsamen Projekten mit der Beziehung zwischen Mensch und Umwelt. Seit 2020 erforschen sie die Lautäußerungen von Bibern in Linz.

Für mich ist es ein sehr interessantes Gebiet, weil es so zwischen Autobahn und Donauradweg liegt. Also eigentlich so ein bisschen ein vergessenes Gebiet, das sich aber jetzt sukzessive zu einer wirklichen Oase verwandelt hat. Also wir haben im letzten Jahr 1500 Bäume gepflanzt. Wir haben viele Kleintierhabitate gemacht und was wir ganz aktiv versuchen und was uns auch glücklicherweise gelingt, ist, wir arbeiten kooperativ, also wir arbeiten mit Bibern gemeinsam an der Dürre- und auch Hochwasserprävention.

0: Biber sind eine Schlüsselspezies, das heißt, dort, wo sich Biber ansiedeln, gibt es eine sehr hohe Biodiversität. Das heißt, durch die Form der Landschaftsarchitektur ergeben sich ganz viele neue Lebensräume für viele verschiedene Tiere und Pflanzen. Und was sehr, sehr schön ist hier am Sammelgerinne konnten wir aufgrund von Kartierungen wirklich eine hohe Dichte an seltenen Tieren und Pflanzen finden. Es gibt hier am Sammelgerinne viele verschiedene Vögel. Zum Beispiel haben wir auch den seltenen Eisvogel schon beobachten können, für den wir eine Eisvogelbrutröhre gebaut haben. Es gibt auch Gelbspötter, was wir sehr viel sehen, was Schönes sind Würfelnattern in allen Größen. Die haben wir schon beobachten können, wie sie sehr große Fische verspeisen. Dann gibt es auch viele Libellenarten, zum Beispiel die Blauflügelprachtlibelle.
1: Oder die gebänderte Prachtlibelle. Natürlich auch sehr viele Säugetiere neben den Bibern, also Fischotter, Iltis, Zwergmäuse. Oder auch natürlich aquatische Lebewesen, Fische wie Bachneunaugen.
2: Fabian Holzinger hält ein Thermometer in das Wasser des Diesenleitenbachs. Die Wassertemperatur beträgt 17,4 Grad. Er ist zufrieden, sagt er. Am Höhepunkt der Hitzeperiode waren es bereits 28 Grad Wassertemperatur.
1: Je mehr Hitze, desto weniger Sauerstoff ist im Wasser gelöst und dementsprechend haben die Fische sehr, sehr viele Probleme bei hohen Wassertemperaturen und 28 Grad ist schon sehr brutal. Also für sehr viele Fische ist das schon an der Grenze zur Erträglichkeit. Die sind dann extrem gestresst und geschwächt schon.
0: Bei den hohen Wassertemperaturen ist es so, dass wir natürlich kleinere Bereiche nur mehr zur Verfügung haben für die Fische und der Lebensraum stark geschrumpft ist. Da, wo wir jetzt stehen, sieht man, dass einiges los ist. Wir stehen da gerade im Schatten. Es gibt auch einen Uferbewuchs, da kann man sich als Fisch schön drunter verstecken und da in so kleine Höhlen schwimmen. Das ist sehr wichtig da am Rand. Aber der Lebensraum ist natürlich auch viel, viel kleiner und das ist auch nur elementar.
2: Was machen die Biber bei der großen Hitze?
1: Da die Biber nachtaktiv sind, sind sie jetzt nicht ganz so betroffen wahrscheinlich, aber denen taugt das überhaupt nicht. Die sind sehr emsig dabei, immer neue Dämme zu bauen und zu verbessern und halten einfach möglichst lange, möglichst viel Wasser da. Und das haben wir jetzt wirklich schon reihenweise an Bächen. Überall trocknet es aus, nur dort, wo Biber wohnen, eben nicht. Sie bauen dann plötzlich auch Dämme an Orten, wo sie vorher nie gebaut haben und kümmern sich auch so um die Randgebiete vom Biberrevier.
0: Wir stehen hier vor einem BDA, also einem Beaver Dam Analog, der hier maßgeblich dazu beiträgt, dass weiter oben es schon zu stauen beginnt und hier eben ein schönes Refugialhabitat aktuell eben entstanden ist. Das haben wir gebaut. Wir hatten auch die letzten Monate Unterstützung von zwei Personen, die Klimagartenlehre beim Magistrat machen. Und die haben ein Praktikum bei uns absolviert und haben uns 10 Tage unterstützt. Und mit denen haben wir unter anderem mehrere BDAs gebaut oder gewartet.
2: Für den Bau solcher Beaver Dam Analogs sind die Biber selbst die Lehrmeister.
0: Ja, man beobachtet die Biber ganz genau, was sie tun. Also wir gehen in die Lehre bei den Bibern. Wir schauen lange zu. Sie verwenden verschiedene Baumaterialien. Sie verwenden Steine, Schlamm, Holz. Und die können sie sehr geschickt so miteinander verbinden, dass sie eben Biberdämme bauen. Ganz, ganz großartige dynamische Gebilde, die eben viele Lebewesen auch darüber wandern lassen. Also auch Fische können bei Biberdämmen gut wandern. Das schauen wir uns alles ab. Wir lernen und mittlerweile lässt sich das schon sehen, was wir da können. Wir haben einige Dämme, die sehr, sehr gut funktionieren und manchmal eben haben wir das Glück, dass wir untertags bauen und am Abend dann die Biber kommen, inspizieren, ob wir das ordentlich gemacht haben und dann weiterbauen. Leider wissen wir nicht ganz genau, ob sie weiterbauen, also wie sie es jetzt genau finden, was wir machen. Aber wir hoffen, wir sind gute Lehrlinge.
1: Biber wissen sehr, sehr genau, wo die besten Plätze für Dämme sind, wo man mit am wenigsten Arbeit die meiste Wirkung erzielt. Und in dem Fall, bei dem Damm hier, haben wir eben der Höllmühlbach-Mündung vorgelagert, um das Mündungsgebiet zu überfluten und das möglichst lange unter Wasser zu halten. Was man bei dem Damm jetzt in der extremen Trockenheit, die wir heuer haben, gut sieht, ist das Grundproblem. Es kommt einfach weniger Wasser nach als verdunstet. Sprich kontinuierlich, aber doch zeigen sich hier auch die Grenzen von Biberdam Analogs natürlich auf. Die funktionieren immer noch sehr gut und wir können da jetzt viele, viele Wochen das alles hinauszögern, aber man sieht es bei dem ganz gut, er verliert an Stauwirkung. Einfach weil die Menge an Wasser, die oben reinkommt, auf Dauer kleiner ist als die Menge, die da verdunstet und zu Wasserdampf wird wieder.
2: Biberdam Analogs müssen so wie das natürliche Vorbild, die Biberdämme, regelmäßig gepflegt und angepasst werden.
0: Oft beginnt ein klassischer Tag am Sammelgerinne damit, dass wir mit dem Fahrrad mal das Gelände abfahren und schauen, wo gibt's was zu tun. Das sind dann sehr vielfältige Arbeiten, die da zu tun sein können. Meistens sind es Reparaturarbeiten. Jetzt spezifisch, wo wir so mit der Dürre kämpfen, haben wir viel Zeit in den Watthosen verbracht und haben die BDAs repariert oder adaptiert, je nachdem, in welchem Zustand sie waren und je nachdem, wie der Pegelstand war. Ansonsten haben wir natürlich auch uns gekümmert um die Eindämmung des japanischen Staudenknöterichs. Wir stehen da jetzt auch gerade vor einer Ankündigung von unserer Projektpartnerin Heda Malitzki. Sie kümmert sich hier um die Sensenmaat und macht außerdem einen Neophyten-Flashmob. Da trifft man sich und tut gemeinsam eine Stunde lang sich auspowern, indem man Neophyten ausreißt oder Rhizome gräbt.
1: Und ich glaube, das können wir durchaus größer gedacht lernen von Bibern. Wir sollten sie kleinteilig um unsere Infrastruktur und Bäche und Gewässer sind ja unsere Infrastruktur lebenswichtig, einfach kleinteilig dauerhaft drum kümmern. Und die Biber zeigen es vor, die kümmern sich halt jede Nacht um ihre Infrastruktur und verbessern die und reparieren die.
0: Ein von Menschen gebauter, betonierter Damm kann nie diese Qualitäten aufweisen wie ein Biberdamm, weil ein Biberdamm eben ein ganz dynamisches Gebilde ist, das ganz verschiedenen Lebensraum auch schafft. Also Fische können sich im Damm verstecken, kleinere Fische. Dann ist es so, dass durch verschiedene Pegelstände wird auf der Seite etwas ausgeschwemmt. Das heißt, wir haben immer kleinere Gänge und Kanäle, wo Fische wandern können und dieses Zusammenspiel aus abgedichteteren Dämmen und daneben aber kleineren Armen, die sich ergeben. Also es ist eben nicht eine betonierte Wand, wo gar nichts durch kann, sondern ein sehr schönes, dynamisches Gebilde.
2: Von dem gehen vielleicht auch viele Vorurteile aus, wenn man daran denkt, menschengebaute Staudämme wirken sehr kompakt, sehr undurchlässig. Und daher kommt vielleicht das Vorurteil, dass man sagt, ja, Biberdämme, die sorgen für Hochwasser zum Beispiel.
0: Biber gibt es seit 15 Millionen Jahren. Seitdem sind die IngenieurInnen im Wasserbau. Und das alles hat eigentlich ist ein ganz großartiges System, das ohne uns Menschen fantastisch gut funktioniert hat. Wir haben eingegriffen, wir haben Veränderungen gemacht. Und aus diesem Grund haben wir auch ganz viele Probleme, mit denen wir uns gerade beschäftigen müssen. Und da geht es ganz wichtig immer darum, Konfliktprävention zu betreiben und zu schauen, was brauchen wir Menschen, was brauchen unsere Freundinnen, unsere tierischen Freundinnen rund um uns und alle anderen Pflanzen und Lebewesen natürlich. Und mit einem Blick auf die multiplen Krisen gilt es, Lösungen zu finden, die einem konvivialen Zusammenleben entsprechen.
1: Und in Sachen Durchwanderbarkeit von Biberdämmen und BDAs, wo es eben sehr viele Missverständnisse gibt, aufgrund der Bauweise, kann man bei Biberdam Analogs, die wir bauen, natürlich auch aktiv nachhelfen. Wir sehen da neben dem Damm so einen kleinen Überlaufkanal, der da in mehreren kleinen Stufen da vorbei am Damm das Wasser runterbringt und den Damm passierbar macht für Fische.
0: Hier entlang vom Weg gibt es viele kleine Interventionen, die wir machen. Da gibt es zum Beispiel hinter uns eine Benjes-Hecke, das ist eine Totholzhecke, die eben ein schönes Kleintierhabitat ist. Wir haben auch verschiedene Steinmauern gebaut und Ziel ist, an vielen verschiedenen Orten kleine Maßnahmen zu setzen.
3: Für Eidechsen
0: und Schlangen. Genau. Zum Beispiel die Würfelnatter oder die ist zwar gern im Wasser, aber eigentlich haben wir ganz viele verschiedene Schlangenarten. Außer der Kreuzotter haben wir fast alle heimischen Schlangen schon getroffen hier. Da sollte eigentlich der Haselbach runterkommen und der ist aber eben auf dieser Strecke bis zu uns herunter ausgetrocknet. Und ab da beginnt jetzt eben ein größeres Refugialhabitat, das auch aufgrund eines BDAs, der da vorne ist, eben so entstehen konnte. Und da sehen wir, es tummeln sich die Fische, da ist wirklich einiges los und das erfüllt mich jetzt mit Freude, weil das heißt, das klappt immer noch, obwohl wir schon ganz dringend auf Regen hoffen. Also ohne den BDA wäre hier kein Wasser mehr.
2: Dass sich hier Fische tummeln können, ist auch jenen Menschen zu verdanken, die eine Fischrettungsaktion im Haselbach durchgeführt haben.
1: Neben der guten Zusammenarbeit mit unseren städtischen KooperationspartnerInnen und wie auch Plattfisch gibt es da in der Gegend zum Glück auch ein paar andere Menschen, denen das Gebiet da und die Tiere da ein Anliegen sind. Zum Beispiel während der extremen Trockenheit und vor allem während der Zeit, wo der Haselbach darauf jetzt ausgetrocknet ist, die letzten Wochen, waren da immer wieder so kleine Grüppchen an so zwischen 11- und 13-jährigen, sehr super motivierten Menschen, die da auch sehr, sehr viele Fische rausgeholt haben mit dem Kescher und übersiedelt in die letzten Refugialhabitate da am Sammelgerinne. Und das ist natürlich extrem viel wert.
3: Als ihr begonnen habt mit dem Projekt, was habt ihr da vorgenommen oder vorgestellt und wie ist das jetzt gewachsen?
1: Vorgenommen, vorgestellt ist wirklich eine schwierige Frage. Im Grunde kann man es glaube ich so beantworten, das Bestmögliche da rausholen und möglichst viel an Habitaten und Arten, wo wir immer noch neue finden, da erhalten und Ökosysteme verbessern. Und das Verbessern machen wir halt auf naturbasierten Lösungen gründend.
0: Wir machen hier Low-Tech-Gewässerrevitalisierung. Wir kommen hier mit den Fahrrädern. Wir haben unseren Fahrradanhänger. Der steht jetzt gerade vor uns. Da sind drauf eine Schaufel, ein Kescher, um ein paar Fische zu retten, ein Kübel, eine Watthose, je nachdem, was man gerade braucht. Und das sind grundsätzlich neben ein paar Astscheren die Materialien und Werkzeuge, die wir hier verwenden. Also da kommt für gewöhnlich kein Bagger vorbei. Da kommt auch kein Rasenmäher, sondern das wird alles in kleinen Portionen per Hand gemacht. Und das ist auch das Herzstück vom Projekt, dass eben an vielen Stellen gleichzeitig kleinere Maßnahmen gemacht werden, im Gegensatz zu dem, wie wir Menschen es gewohnt sind, dass eigentlich kommt eine Baufirma, die baut irgendwas und die fährt dann wieder und dann ist es erledigt. Und so funktioniert aber Revitalisierung nicht. Wir brauchen Menschen, die regelmäßig da sind, die an vielen Stellen gleichzeitig arbeiten und das minimal invasiv.
1: Ja, und die Rahmenbedingungen verändern sich ja dauernd. Also vor 2-3 Jahren, wie wir angefangen haben, wäre so eine extreme Trockenheit und Hitze eigentlich undenkbar gewesen. Und das wird jedes Jahr anders und schlimmer. Und das erfordert natürlich eine sehr zeitnahe Anpassung. Und eben man fährt einen Tag eine Runde und sieht da jeden Tag irgendwo neue kleine Tätigkeiten, die irgendwas verbessern könnten. Es ist im Grunde ein ewiges Lernen und ich glaube, das darf auch nicht aufhören oder kann eigentlich nicht aufhören. Wir finden zum Beispiel immer nur nach Jahren jetzt neue Arten da und denen kann man natürlich dann irgendwie auch Lebensraum schaffen oder bei der Maat dran denken. Unsere Kollegin Hedda Malitzki, die da eben für die Sensenmaat zuständig ist, die mäht da eben dann sehr, sehr selektiv und mosaikartig, sprich es gibt möglichst große Vielfalt. Also der 20 Meter vorne neben dem Weg zum Beispiel haben wir schon 2,5 Jahre nicht gemäht und da sind jetzt so 1,5-2 Meter Stauden und die werden sehr regelmäßig von Zwergmäusen genutzt. Die bauen da so kleine schöne Kugelnester rein. Die würden sie dann natürlich nie ansiedeln oder länger bleiben können, wenn man da regelmäßig mäht. Gleichzeitig sind andere Arten natürlich auch angewiesen darauf, dass ab und zu mal gemäht wird. Und die Hedda geht da eben sehr, sehr kleinräumig adaptiv vor. Also da wird wirklich so einen Meter bestimmte Pflanze stehen gelassen, die nächsten 2 Meter wieder gemäht und so weiter.
0: Ein Teil unseres Projekts beschäftigt sich auch damit, beruhigte Flächen zu generieren, sprich Flächen, wo nicht dauernd Hunde zum Beispiel durchlaufen. Ein einfaches Beispiel wäre jetzt, wir haben eine brütende Entenmutter, die auf ihren Eiern sitzt, und das ist natürlich sehr wichtig, dass nicht dauernd Hunde vorbeilaufen und die aufschrecken.
2: Das Projekt ist ein Beispiel dafür, was Klimaschutz in der eigenen unmittelbaren Umgebung bewirken kann. Franziska Turner spricht über ihre persönliche Motivation.
0: In Zeiten wie diesen, die auch von viel Überforderung und Angst geprägt sind, wie sollen wir das mit der Klimakrise irgendwie bewerkstelligen, hat sie bei uns das Credo entwickelt, wir tun da etwas, wo wir sind. Und das ist irgendwie dann auch wieder ein bisschen weniger furchteinflößend, weil wenn man sich vorstellt, dass alle dort etwas tun, wo sie sind, dann ist das vielleicht schon machbar. Und dann kommen wir daher und machen unsere Tätigkeiten und dann setzt man Bäume und dann fährt man an dem Baum jeden Tag vorbei und dann wächst er und dann gießt man ihn und dann ist er einfach auf einmal 2 Meter größer. Und das wird man nie vergessen, dass das der Baum ist, den man selber gepflanzt hat. Genauso ist es so, dass wenn man mal die Fische da rausgeholt hat und in ein anderes, von einer kleinen Pfütze in eine große Pfütze gebracht hat und dort dann Tage später immer noch Fische sind, dann fühlt man sich, als hätte man was Sinnvolles gemacht. Und ich glaube, das ist etwas, wo wir uns hier jeden Tag neu verbinden, das Gelände kennenlernen, eine Beziehung aufbauen und in eine Form des Zusammenlebens auch treten mit diesem Raum.
1: Ich glaube, es ist im Grunde inzwischen ähnlich, wie Leute heute halt irgendwie einen Garten haben. So sind wir da und machen halt lauter kleine Sachen. Und man lernt das ganze Ökosystem kennen, man Individuen, man einzelne Tiere, die da immer an den gleichen Stellen anzutreffen sind. So fühlt man sich irgendwann dann richtig verantwortlich eigentlich für dieses kleine Stück Wasser und Land.
0: Wir kennen dann die Biber, die vorbeischwimmen, und wir sehen wieder die Fischottermama mit ihren 2 Jungen auf der Wildkamera und sehen, dass sie gewachsen sind. Und das sind, glaube ich, lauter Dinge, die mir sehr helfen, die Probleme, die da liegen, anzupacken.
1: Gerade wir im Kapitalozän sozialisierte, in Anführungszeichen moderne Menschen, müssen das, glaube ich, auch wieder verlernen bis zu einem gewissen Grad, dass die großen Lösungen eben gibt, sondern es sind auf allen Ebenen sehr, sehr viele kleinteilige Sachen, die irgendwas besser machen, und die großen Lösungen gibt es nicht, und das müssen wir eben auch in der Umsetzung beachten, dass nicht die Millionenprojekte sein müssen, die braucht es manchmal auch, aber es bräuchte oft viel mehr die winzig kleinen Projekte dafür, umso mehr.

0: Wenn wir hier arbeiten, kommen oft Menschen vorbei, die fragen, was macht ihr da, die sehr interessiert sind, die sich bedanken, die fragen, ob sie mithelfen können. Also ich glaube, es gibt auch quer durch die Gesellschaft viele Menschen, die etwas Sinnvolles tun wollen und die sich freuen, wenn man ihnen ein gutes Angebot macht, wo sie denn etwas Sinnvolles tun können.
1: Zum Beispiel invasive Pflanzen entfernen.
0: Aber das ist ganz spezifisch etwas, wo wir uns riesig drüber freuen, und das ist eine sehr anstrengende Arbeit. Und da muss man auch Rhizome ausgraben, und da gibt es dann manchmal sehr motivierte Teenager, die gerne sich auspowern und die dann große Wurzeln ausgraben. Also das ist wirklich was, wo man sich sehr einfach einbringen kann. Da gab es auch verschiedenste Gruppen, die sich hier angemeldet haben und mitgeholfen haben.
2: Ja, und man kann wirklich sehr, sehr viel machen. Also diese kleinen Oasen befinden sich ja wirklich überall in unserer direkten Umgebung. Man muss nicht irgendwie groß in den Nationalpark immer. Gerade außerhalb von Nationalparks, direkt in unseren Siedlungsgebieten, bräuchte man ja mehr Wasserrückhalt, mehr Biodiversität und funktionierende Ökosysteme, die ja auch Hand in Hand gehen mit Kühlkorridoren bei Bächen.
1: Wissen über die Biber zu vermitteln, ist ein wichtiger Teil der Arbeit von Biberlab. Menschen aller Altersgruppen, die sich für die zweitgrößten Nagetiere der Welt und ihre Lebensweise interessieren, können zum Beispiel an Biberspaziergängen teilnehmen. Außerdem gibt es verschiedene Workshops und Vorträge. Mehr Informationen dazu gibt es auf der Website biberlab.at. Das Gewässerrevitalisierungsprojekt am Urfahraner Sammelgerinne läuft übrigens mit Ende des Jahres aus.
0: Und das ist natürlich eine große Frage, wie wird es weitergehen mit dem Gebiet? Wer wird sich zukünftig drum kümmern? Und so hoffen wir, dass es hierfür Lösungen geben wird, dass wir weiterhin hierher kommen können und mit ein Teil davon sein, dass sich dieses Gebiet so schön entwickelt.
1: Sagt Franziska Turner, die mit Fabian Holzinger darüber berichtet hat, wie sie mit Trockenheit und Hitze am Urfahraner Sammelgerinne umgehen. Vielen Dank auch für das Zurverfügungstellen der Tonaufnahmen direkt aus dem Biberdamm.

0: Das war Klima und Du, ein Gemeinschaftsprojekt der nicht kommerziellen Sender in Oberösterreich. 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Mein Name ist Marina Wetzelmeier und ich bedanke mich fürs Einschalten. Bis zum nächsten Mal.
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3: Dies is your dies, sagen Erwin und Edwin, und ihre Songs für den Club in der Stadt und das Bierzelt am Land funktionieren sogar in alternativen Konzertbühnen am Land. So geschehen im Februar 2026 im OKH Vöcklabruck und so zu hören bei der heutigen Ausgabe von In Concert. Hallo und willkommen. Erwin und Edwin sind eine fünfköpfige Show, könnte man sagen, die die Blasmusiktradition des Innviertels mit elektronischen Beats, Pop, Hip-Hop und Rock verbindet. Aufgenommen wurden sie bei ihrem Konzert im Februar im OKH von Joachim Zach und für die Tonmischung verantwortlich ist Gitarrist Michael Moosbacher. Viel Vergnügen jetzt bei In Concert mit Erwin und Edwin, aufgenommen im OKH Vöcklabruck am 27. Februar 2026.

Filme wahrscheinlich seit es uns gibt. Und bei dieser Nummer hat sich das so eingebürgert, dass sie alle einmal ein bisschen bewegen, von links nach rechts und von rechts nach links. Wir starten jetzt einfach einmal gemütlich und marschieren so ein bisschen durch den Raum. Wir beginnen auf dieser Seite, schaut, dass ihr ein bisschen einen Platz habt, ihr könnt ruhig ein bisschen da rumgehen. Und dass die Leute auf der anderen Seite nicht erdruckt, ganz gemütlich.

Ja, wunderbar, da bewegt sich eh schon alles, genauso wollen wir das haben für Kapuk. Nur nicht stehen bleiben ist unsere Devise, einfach immer so ein bisschen im Beat sich bewegen. Hebt die Beine, schwingt die Hüften, das ist ein Traum. An dieser Stelle werden wir gleich mal zwei Personen vorstellen, ohne die wäre es sehr finster und sehr leise. Und zwar ist es da hinten am Ton der Erwin und am Licht der Edwin. Großen Applaus! Die heißen nur zufällig so. Okay, wir starten auf der anderen

0: stellt euch jetzt einfach vor, was das für ein schönes Gefühl ist, wenn man zu so einem Konzert mit einem Traktor fährt, ganz gemütlich, ganz langsam. Und machst den Move mit uns.
1: Ich bin halt mit meinem Traktor da. Und jetzt können wir Brennholz ausschneiden.

0: Vielen herzlichen Dank für Grabruck. Ich ziehe mir gleich einmal mein Sakko aus. Es ist schon relativ warm. Und diese Wärme ist natürlich zu verdanken unserer großartigen Vorband. Großen Applaus für Holzer! Ja, das ist schön, dass so viel gekommen sind. Wir haben ja schon gehofft, dass nicht so viel Leute kommen, weil dann war es ein bisschen angenehm kühl auf der Bühne. Aber mit dem müssen wir leben. Wir hoffen, euch wird auch ein bisschen warm. Das gehört nämlich dazu bei unserem Konzert. Man muss einfach schwitzen. Es hilft nichts. Also auf das könnt ihr euch schon einstellen. Ihr könnt euch ja gerne nur ein bisschen eurer Pullover entledigen, wenn ihr sowas anhabt. Aber genau, es wird zum Schwitzen und wir hoffen bis am Schluss. Was findest du das lustig, dass ich da Ketterl habe? Ich habe mir heute extra für euch fest gemacht. Extra Hämmerdatzung.
1: Simon hat ja heute am Vormittag nur Firmen gehabt.
0: Stimmt, ja. Ja, der Geht ist der Schurl natürlich. Er ist ja der Pate. Ja, ein Traum. Gut. Wir spielen weiter, hätte ich gesagt. Was war sie? Es heißt ja, jeder braucht, was an dieser glaubt. Damit man sie und seine Leute, das kann man nicht versaut.

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Dankeschön! Vielen herzlichen Dank, Vöcklabruck. An dieser Stelle werden wir einmal quasi die Gstanzl langsam einführen. Es nennt sich ja Elektro-Gstanzl Disco, was wir da heute machen. Die Disco haben wir schon ein bisschen, den Elektro haben wir schon ein bisschen. Die Gstanzl füllen uns noch und wir haben uns gedacht, zur Einführung machen wir mal so klassische Gstanzl. Die kennen wahrscheinlich die meisten, oder? Wer kennt Gstanzl? Ja, ist also ein guter Schnitt. Und genau, zur Einführung, damit jeder mal den Refrain schon gesungen hat, machen wir zwei klassische Gstanzl und wir haben natürlich extra für euch heute getextet.

0: Ja, wunderbar. Graz, Graz sage ich schon.
1: Ein spezielles Gstanzl für ein spezielles Bandmitglied.
0: Ja, genau. Es ist wirklich, also es gibt ja einen auf der Bühne, der ist quasi der Lokal-Matador. Den kennen wahrscheinlich die meisten. Da hinten sitzt der Simon Haringer am Schlagzeug. Und wir haben uns natürlich es nicht nehmen lassen, für den Simon Haringer ein Gstanzl zu dichten.

Dankeschön! Das war jetzt einmal die Akustikversion von unserem Gestanzl. Später kommt noch eine elektronische. Aber jetzt hat es einmal warm gesungen auf jeden Fall. Die nächste Nummer ist ein Cover. Es gibt also eine Band aus Deutschland, die nennt sich Seed. Kennt ihr wer? Und wir haben uns gedacht, es kommt ein bisschen deppert, wenn wir als Oberösterreicher oder Steirer über Berlin singen. Deswegen müssen wir über Wien singen und die Nummer heißt Dickes W.

0: Dankeschön. Herzlichen Dank. So, Fücklerbruck, jetzt habt ihr euch eine kurze Dehnpause verdient. Ich habe vorher schon gesagt, das ist so ein bisschen Workout. Also bei unserem Konzert, das ist so, sagen wir mal, 30% Konzert, 30% Workout. Die letzten 40% weiß ich nicht. 40% Blödsinn. So ungefähr. Also ihr müsst schon viel schwitzen und deswegen, jetzt sind wir schon warm. Jetzt müssen wir uns ein bisschen dehnen, weil in der Phase ist das ganz wichtig. Ich bin nämlich Sportlehrer, ich weiß das. Gebt einmal beide Hände in die Höhe.
1: Minus.
0: Und dann, na super, super, alle plus. Und dann buckt euch einmal so nach vorne und schaut einmal, ob es mit den Händen in Richtung Boden oder sogar den Boden berühren könnt. Aber die Füße bleiben gestreckt, die schauen wir aus. Aber tatsächlich nicht weh. Und dann wieder auf, beide Hände wieder in die Höhe. Und dann

Dankeschön! Okay, das war jetzt so eine kurze Zwischenaufpause, jetzt wird es aber doppelt so schnell. Für Gebruch, seid ihr bereit?

Dankeschön.

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Dankeschön! Herzlichen Dank. Okay, für Klabuck, wir brauchen jetzt ungefähr in der Mitte so einen Kreis, weil wir kommen jetzt zu euch nach unten. Macht es mal ein bisschen auf in der Mitte. Bitte, danke. Okay, ist dir das recht, Schul, meinst du? Wir müssen so, wir haben gesagt, wir machen einen quadratischen Kreis. Wenn ihr das vielleicht auch mitmachen konntet. Und jetzt war die Aufgabe für euch. Einfach hinter dem Instrument, wo ihr steht, müsst ihr euch einig spüren. Okay? Also das heißt, ihr könnt so Lufttrompeten, Luftposaune, Lufttuba, Luftgitarre, Ausdruckstanz, alles ist möglich, okay? Wir wollen ganz viel Einsatz von euch und wir hoffen, da kommen ein paar, also nicht nur eine Gestik, sondern eine Mimik, gell? Das ist ganz wichtig. Wir wollen eure Gesichter sehen.

Danke, Vöcklabruck! Vielen herzlichen Dank. Ich habe ein paar schöne Gesichter gesehen, muss ich sagen. Ich glaube, die Leute mit der Lufttuba waren am verwirrtesten. Die haben sich nicht recht auskennt, was das sein soll. Aber es war wunderschön.

Sauföckler-Buck. Nächste Sporteinheit. Wir gehen ganz leicht in die Knie und wippen so ein bisschen dabei von links nach rechts mit der Hüfte. Und dann gehen wir so ganz langsam immer ein bisschen weiter nach unten. Da sind wir ein wenig mehr zum Ziehen anfangen in die Oberschenkel. Es ist optimal,

Von der Brücke kennst du doch sicher das Gefühl, wenn man das erste Mal zwei eigene Radeln hat, mit denen man wegfahren kann. So mit

Vielen lieben Dank für Glückwunsch. Ich darf sagen, ihr habt euch jetzt ein paar Gstanzl verdient, weil ihr so brav tanzt habt. Jetzt müssen wir uns nur noch überlegen, welche Gstanzl wir singen. Wally, was sagst du? Eins haben wir, glaube ich, noch vorbereitet. Okay, und an dieser Stelle, soll ich dir helfen, Schul? Darf unser Trompeter endlich wieder Posaune spielen? Das ist ja seine heimliche Leidenschaft. Und er ist wirklich der beste Posaunisten, der Trompeter, den es gibt bei uns in der Band. Muss man sagen.

0: Ja, wunderbar, was soll man sagen? Voll kaputt, die kennen das einfach. Gstanzlsinger.
1: Schaut super aus.
0: Okay, das nächste Gstanzl ist für alle, die einen Wald daheim haben, werden einen Wald daheim. Ja, auch einige, gell?
2: Da kriegen wir es raus.
0: Aber alles unter 25 Hektar gilt nicht, gell?

Die werden immer besser, unglaublich. Radio. Also wir haben gehört, heute gibt es ja eine Aufzeichnung und das wird dann irgendwo im Radio gesendet. Wir haben uns trotzdem, ja, recht zusammengerissen, haben uns nicht jetzt extra fürs Radio. Es ist halt, wie es ist.

0: Dankeschön! Vielen herzlichen Dank. An dieser Stelle darf ich ganz kurz unser Ensemble vorstellen. Ganz hinten, wir haben es ja vorher schon erwähnt, der Lokalmatador. Er sitzt ja normalerweise nicht am Schlagzeug, sondern am Radl. Der dreht die Watt, das gerade so kracht. Aber Schlagzeug spielen kann er auch ganz gut. Am Schlagzeug Simon Haringer! So, und dann gibt es ja bei unseren Konzerten seit geraumer Zeit was Besonderes für euch. Und zwar, wenn ihr nachher zum Merch kommt, da gibt es also verschiedene Produkte, dann gibt es ein Newsletter, wo man sich eintragen kann. Und es gibt hausgebrannten Schnaps vom Biohof Moosbacher, von Michi Moosbacher! An den diversen Geräten und Gesängen. Aus Sichting, extra für euch daherkommen, Walli Reiter! Und an der Trompete, der Mann mit den wildesten Bewegungen auf der Bühne, Georg Huber!
1: Und zum Schluss unser wichtigster Mann, Gründer, Sänger und Leader von Erwin und Edwin, Simon Gramberger!
0: Cobra!

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Mit wem wollt ihr da tanzen? Und macht euch ein bisschen aus über Blickkontakt, über Gestik. Was wird das für Art von Tanz? Wird es wild? Wird es harmlos? Wird es innig? Wird es eher distant? Da könnt ihr euch selber alles ausmachen. Es muss nur für beide Seiten passen. Das ist ganz wichtig.

Vöcklebruck ist am Wars, habt ihr noch Energie? Ein bisschen was haben wir noch für euch.

Okay, es ist jetzt quasi der Ausmarsch schon ein bisschen. Vergesst uns bitte nicht, wir stehen noch da draußen. Wir trinken gern ein Bier und Schnaps mit euch. Es gibt Schnaps von Michi Mosbacher.

0: Zuckerbruck. Dankeschön, dass es sowas gibt. Großartig.
1: Das waren Erwin und Edwin, aufgenommen im OKH Vöcklabruck im Februar 2026. Aufnahme Joachim Zach, Tonmischung Michael Moosbacher und danke für die Organisation an Christoph Himmelfreund-Pointner. Im Gepäck hatten Erwin und Edwin ihr aktuelles Album This Is Your Days, für das sie neben den charakteristischen Brass-Electro-Tracks auch akustische Songs entwickelt haben. Wir sind am Ende dieser Ausgabe von In Concert. Magdalena Stammler bedankt sich im Namen des FRS-Teams fürs Zuhören und ja, bis zum nächsten Konzert.
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schönen guten Abend, liebe Damen und Herren. Es freut uns, dass Sie hier beim Freien Radio Salzkammergut zuschauen. Ich hoffe, Sie haben guten Empfang und wir freuen uns, wenn Sie unseren Sender öfter hören.

Ethik und Qualität GmbH und einem ausgewiesenen Experten für Wasserhygiene und Legionellen. Ich freue mich, dass Sie heute wieder mit dabei sind auf die Sendung. Ich würde sagen, starten wir gleich rein in eine neue Salzkammer-Talk-Ausgabe.

0: Legionellen sind Bakterien, von denen viele wahrscheinlich schon einmal gehört haben, mit denen sich aber die wenigsten im Detail auseinandergesetzt haben. Dabei können Legionellen in ganz alltäglichen Bereichen vorkommen, vor allem dort, wo Wasser gespeichert, erwärmt, verteilt oder als feiner Nebel in die Luft abgegeben wird. Und wie relevant dieses Thema aktuell ist, zeigt ein Blick in unsere Landeshauptstadt Linz. Seit mittlerweile fast 6 Wochen beschäftigt ein Legionellenausbruch die Stadt. Nach den bisher bekannten Informationen sind 32 Menschen erkrankt, 3 Personen sind verstorben. Zahlen, die zeigen, dass es hier nicht nur um irgendein abstraktes Bakterium geht, sondern um eine Erkrankung, die für Menschen tatsächlich schwerwiegende Folgen haben kann. Doch was genau sind Legionellen eigentlich? Legionellen sind stäbchenförmige, sporenlose, gramnegative Bakterien. In der Familie der Legionellen-Acea werden zahlreiche verschiedene Arten zusammengefasst. In der Gattung Legionella gibt es mehr als 40 benannte Spezies mit über 60 unterschiedlichen Serogruppen. Allerdings sind nicht alle Legionellen für den Menschen gleichermaßen gefährlich. Eine besonders wichtige Rolle spielt Legionella pneumophila. Diese Art ist für den überwiegenden Teil der Erkrankungen beim Menschen verantwortlich. Besonders häufig wird dabei die Serogruppe 1 nachgewiesen. Wenn Menschen an einer durch Legionellen verursachten schweren Lungenentzündung erkranken, sprechen wir von der sogenannten Legionärskrankheit, einer Form der Legionellose. Und das Entscheidende dabei ist, eine Infektion erfolgt in erster Linie nicht dadurch, dass man einfach Wasser trinkt. Das Problem entsteht vielmehr dann, wenn feinste mit der Legionellen belastete Wassertröpfchen, sogenannte Aerosole, eingeatmet werden. Solche Aerosole können beispielsweise beim Duschen entstehen, aber auch andere wasserführende Systeme können unter bestimmten Bedingungen eine Rolle spielen. Legionellen können sich nämlich dort vermehren, wo sie günstige Lebensbedingungen vorfinden. Dazu gehören beispielsweise Warmwasserversorgungsanlagen in größeren Gebäuden, Krankenhäusern, Pflege- und Altersheime, Hotels und andere Beherbergungsbetriebe. Auch Bäder, Whirlpools, Kühltürme, Befeuchtungsanlagen, dekorative Wasseranlagen oder bestimmte andere wasserführende Systeme können betroffen sein. Und genau deshalb ist das Thema auch für unsere Region interessant. Denn gerade das Salzkammergut ist eine Region mit sehr vielen Beherbergungsbetrieben, Hotels, Pensionen, Campingplätzen, Bädern und Freizeiteinrichtungen. Dazu kommen natürlich zahlreiche private und öffentliche Gebäude mit Warmwasseranlagen. Die entscheidende Frage lautet also, wie sieht die aktuelle Situation bei uns im Salzkammergut aus? Gibt es bestimmte Bereiche oder Anlagen, bei denen man besonders aufmerksam sein sollte? Wie können Legionellen überhaupt in eine Wasserleitung gelangen? Unter welchen Bedingungen können sie sich vermehren? Wie kann man feststellen, ob eine Wasseranlage mit Legionellen belastet ist? Und was kann jeder selbst tun, um das Risiko möglichst gering zu halten? All diese Fragen stelle ich gleich meinem heutigen Gast, Magister Dr. Bernd Jennewein, Geschäftsführer der Inaktiv Institut für Analytik und Qualität und Experte für Legionellen und Wasserhygiene. Die INAG steht für Analytik mit Qualität und kann dabei auf mehr als ein Jahrhundert Erfahrung im Bereich Inspektion und Prüfung zurückblicken. Das Unternehmen beschäftigt sich unter anderem mit Wasseranalysen, Legionellenprophylaxe und Badehygiene, aber auch mit Luft- und Oberflächenanalytik, Heizungs- und Prozesswasser sowie weiteren Bereichen der Umwelt- und Hygieneanalytik. Darüber hinaus verfügt die INAG mittlerweile auch über Kompetenzen in den Bereichen Medizintechnik und führt Sonderanalysen durch bzw. entwickelt individuelle Lösungen für spezielle Fragestellungen. Die Legionärskrankheit ist eine schwere Form der Lungenentzündung, die insbesondere bei gefährdeten Personen auch tödlich verlaufen kann. Zwar stehen wirksame Antibiotika zur Behandlung zur Verfügung und bislang gibt es keinen Nachweis von antibiotikaresistenten Legionellen als entscheidendes Problem. Trotzdem sterben jährlich etwa 10-15% der Erkrankten an der Legionärskrankheit. Umso wichtiger ist deshalb die Prävention. Und genau hier kommen Fachleute wie mein heutiger Gast ins Spiel, denn Legionellen sind nicht erst seit dem aktuellen Ausbruch in Linz ein Thema. Die Erkrankung ist seit Jahrzehnten bekannt. Bereits nach der Entdeckung der Legionärskrankheit im Jahr 1976 wurden in vielen Ländern Überwachungssysteme aufgebaut. Auch in Österreich sind Verdachts- und Erkrankungs- und Todesfälle meldepflichtig. Durch die Zusammenarbeit von Ärztinnen und Ärzten, Laboratorien, den zuständigen Behörden und der Nationalen Referenzzentrale für Legionelleninfektionen können mögliche Häufungen erkannt und Infektionsquellen untersucht werden. Das Ziel ist dabei klar, eine mögliche Quelle möglichst rasch finden, beseitigen und weitere Erkrankungen verhindern. Und mich freut es sehr, dass er sich die Zeit genommen hat und jetzt bei mir live in der Sendung zu Gast ist. Einen schönen Nachmittag und herzlich willkommen im Salzkammertalk, Magister Dr. Bernd Jennewein.
1: Ebenfalls schönen Nachmittag.
0: Grüß Gott. Herr Magister Dr. Jennewein, herzlichen Dank, dass Sie sich heute die Zeit nehmen und mit mir über das aktuelle Thema Legionellen sprechen. Starten wir gleich rein ins Gespräch. Beginnen wir mit dem aktuellen Anlass. Seit mehreren Wochen beschäftigt ein Legionellenausbruch die Stadt Linz. 32 Menschen sind erkrankt, 3 Menschen sind verstorben. Wie ernst ist denn die aktuelle Situation aus Ihrer fachlichen Sicht und was macht einen solchen Ausbruch epidemiologisch besonders?
1: Ja, das Besondere an dem Ausbruch in Linz, das ist ja vergleichbar mit dem Ausbruch letztes Jahr in Vorarlberg in Wolfurt, ist, dass also nicht nur ein Wohnobjekt, ein Hotel oder ein Altersheim betroffen ist, sondern sich um einen großflächigen Ausbruch geografisch weiter verteilt über das Stadtgebiet handelt. Und da liegt die Vermutung natürlich nahe und dahin gehen ja auch die Untersuchungen der Behörden, dass es sich um einen Kühlturm handelt, der so Legionellen belastete Aerosole relativ großflächig über das Stadtgebiet verteilt. Wie und wo jetzt akut irgendwelche Gefährdungen sind, das ist immer schwierig zu sagen. Die Anfälligkeit auf eine Legionelleninfektion hängt immer stark von der persönlichen Gesundheitslage ab. Es hängt natürlich auch stark davon ab, wenn man jetzt wüsste, wo dieser Kühlturm ist, wäre eh schon abgestellt. Aber natürlich, je höher die Konzentration dieses belasteten Aerosols irgendwo ist, desto wahrscheinlicher ist natürlich auch, dass sich irgendjemand damit infiziert.
0: Und Legionellen sind für viele Menschen ein eher unbekannter Begriff. Was genau sind denn Legionellen eigentlich und warum können diese Bakterien für den Menschen jetzt gefährlich werden?
1: Ja, Legionellen sind an und für sich etwas ganz Normales. Legionellen sind natürliche Wasserbewohner, die in geringer Zahl in jedem Wasser, das man so vor sich hat, vorkommen. Die sind meistens nur in so geringer Konzentration vorhanden, dass man sie in der Routineanalytik im Labor nicht nachweisen kann. Zum Problem werden sie erst, wenn sie ein Plätzchen finden, wo sie sich stark nachvermehren können. Sprich, wenn sie irgendein Warmwassersystem, auch Kaltwassersystem, Systeme wie Kühltürme finden, wo sie genug Nährstoffe haben, wo sie Temperaturen haben, die beim Wachstumsoptimum liegen, dann können sie sich sehr stark vermehren und können dann über Aerosolbildung weit in der Umwelt verteilt werden. Spielt natürlich hauptsächlich im Normalfall beim Duschen eine Rolle. Und der Vermehrungszyklus von Legionellen ist eher speziell. Die vermehren sich jetzt nicht frei im Wasser lebend, sondern die vermehren sich innerhalb von Einzellern von Amöben, die auch überall in Wasserleitungen vorhanden sind. Und wenn sie dann so eine Amöbe reif ist, dann platzt sie auf und setzt schlagartig sehr viele Legionellen frei. Und diese Spielchen können sie auch bei uns in der Lunge betreiben, können Zellen in unserer Lunge sozusagen als Brutschrank missbrauchen und führen dann zu relativ schwer verlaufenden Lungenentzündungen.
0: Und immer wieder hört man, dass Legionellen vor allem übers Wasser jetzt übertragen werden. Wie genau kommt es zu einer Infektion und stimmt es tatsächlich, dass das Trinken von legionell belastetem Wasser normalerweise kein großes Risiko jetzt darstellt?
1: Also die Infektion beim Menschen entsteht rein durch das Einatmen von Aerosolen. Das sind also so kleinste Tröpfchen des Wassers. Was wir als Nebel wahrnehmen, ist ja so eine Verteilung von kleinsten Aerosoltröpfchen in der Luft, die ganz langsam nur zu Boden sinken, weil sie dann schon so klein sind, dass sie vom Auftrieb in Schwebe gehalten werden. Und wenn ich das in die Lunge kriege und mein Immunsystem den ersten Angriff nicht abwehren kann, wenn die sich einmal festsetzen, dann kommt es zu einer schönen Lungenentzündung. Beim Trinken passiert witzigerweise genau gar nichts, weil sie die Magensäure nicht überleben.
0: Und welche Bedingungen brauchen jetzt Legionellen, um sich in einer Wasseranlage stark zu vermehren? Gibt es auch bestimmte Temperaturen oder Stagnationszeiten oder auch bauliche Faktoren, die das Wachstum jetzt besonders begünstigen?
1: Ja, also Temperaturen ist ein bestimmender Faktor. Der Wachstumsbereich von Legionellen liegt so zwischen 25 bis 50 Grad Celsius. Was Bakterien immer gern wollen, ist, wenn sie irgendwo Bereiche finden, wo geringe Strömungsgeschwindigkeiten herrschen, wo dann auch Ablagerungen sind, die Nährstoffe. Das Ganze ist natürlich ein Thema, wenn irgendwo Totleitungen sind, also Leitungen, die nicht verwendet werden. Die Gartenleitung, die über den Winter nicht verwendet wird, so ein Klassiker. Und natürlich generell Stillstandzeiten, also so saisonale Verwendungsschwankungen sind für Legionellen immer relativ günstig. Wenn einmal das ganze System ein bisschen stillsteht und sie Nährstoffe finden und die Temperaturen passen, dann können sie sich gut vermehren.
0: Und besonders häufig hört man ja von Legionellen im Zusammenhang auch mit Duschen, Warmwasseranlagen oder Whirlpools. Welche alltäglichen Situationen sind denn tatsächlich jetzt relevant und wo wird die Gefahr vielleicht dann auch überschätzt?
1: Die Dusche ist natürlich der Klassiker, weil ich da natürlich direkt bei der aerosolbildenden Einheit stehe und das einatme. In normalen Haushalten sind die Duschen oft nicht so das große Problem. Das hängt jetzt ein bisschen davon ab, wo ich bin. Im Einfamilienhaus ist es eher selten, dass was passiert. In größeren Wohnanlagen mit langen Leitungen, wenn die zu kalt bzw. das Kaltwasser zu warm betrieben wird, ist es ein erhebliches Problem. Der Whirlpool ist ein Klassiker, speziell so ein Whirlpool im Hotelzimmer mit Münzeinwurf. Der hat neben den Legionellen auch ein Pseudomonas-Problem. Von sowas sollte man die Finger lassen, weil das, wenn so ein Whirlpool länger steht und die feuchten Luftleitungen der Raumtemperatur vor sich hin vegetieren, es ist meistens im Labor eine Positivkontrolle. Was es noch gibt, was man sonst eher wenig denkt, sind zum Beispiel Autowaschanlagen, die sind auch wenn sie schlecht gewartet worden sind, auch eine gute Brutstätte für Legionellen.
0: Okay, und wer ist jetzt besonders gefährdet, an der sogenannten Legionärskrankheit zu erkranken und warum kann man einer Infektion für ältere Menschen, Raucher oder Personen mit bestimmter Vorerkrankungen besonders schwer verlaufen?
1: Besonders gefährdet, wie bei allen Infektionskrankheiten, sind Leute, die schon irgendeine Vorschädigung oder Immunschwäche haben. Es kann sein, dass man schon eine andere Infektion hat und das Immunsystem schon beschäftigt ist. Im Alter wird das Immunsystem selten besser und Raucher haben natürlich immer schon eine leicht angegriffene Lunge, die natürlich einfach empfänglicher ist für bakterielle Infektionen. Es gibt auch eine kleine Komponente, dass Männer nach wie vor stärker von Legionellen betroffen sind als Frauen. Früher hat man geglaubt, das hängt damit zusammen, dass mehr Männer rauchen als Frauen. Hat sich ja inzwischen etwas umgekehrt, aber es sind trotzdem mehr Männer von der Legionärskrankheit betroffen. Die Schwere des Verlaufs hängt auch mit der Anbehandlung zusammen. Also wenn man das als normale Lungenentzündung missinterpretiert, dann wird das oft mit ganz normalen Penicillin oder anderen Beta-Lactam-Antibiotika behandelt. Das ist auch normal richtig so. Man sollte sich ja Reserve-Antibiotika vorbehalten für Dinge, wo man sie braucht. Das Problem ist, dass Legionellen von der Zellwandsynthese her anders aufgebaut sind und alle Penicillin-Antibiotika oder auch Cephalosporine bei Legionellen einfach überhaupt keine Wirkung haben und man verliert dann eine Woche Behandlungszeit und das kann bei schwerer Lungenentzündung halt die eine Woche schon zu viel sein. Deswegen haben wir auch immer noch eine Letalitätsrate von ca. 10%. Die meisten darf man jetzt nicht überbewerten, die 10%, das betrifft wirklich nur die klinischen Legionärskrankheitsfälle. Die allermeisten Legionelleninfektionen werden gar nicht als Legionärskrankheit verlaufen, sondern als Pontiac-Fieber. Das heißt, bei einem gesunden Menschen wird es sowas wie ein grippaler Infekt sein mit 2 bis 3 Tagen Fieber und Kopfweh.
0: Kommen wir jetzt zu unserer Region. Schauen wir ins Salzkammergut. Wie ist die aktuelle Situation im Salzkammergut? Gibt es aus Ihrer Erfahrung bestimmte Einrichtungen oder Bereiche, etwa Hotels, Pflegeheime, Bäder oder größere Wohnanlagen, bei denen das Thema Legionellen jetzt besonders wichtig ist?
1: Das große Problem in stark touristisch geprägten Gebieten sind natürlich immer Hotelanlagen. Da habe ich erstens einen saisonal stark schwankenden Betrieb. Da habe ich die Haupt- und die Nebensaison und natürlich dann immer wieder mal ist es geschlossen. Ich habe im Hotel oft auch verschiedene Baustufen, also immer wieder neue Ausbaustufen dabei. Dann immer wieder mal vielleicht irgendeine Wellnessanlage dazu gestrickt im Laufe der Zeit. Und ich habe natürlich jetzt den Fokus beim Betrieb eines Hotels nicht jetzt auf die Hygiene im Warmwasser- und Kaltwassersystem, sondern den Fokus habe ich, dass sich der Gast wohlfühlt. Also ich habe ja kein Hygieneteam wie ein Krankenhaus. Da habe ich dann natürlich ein gewisses Betriebsproblem, speziell mit Stillstandszeiten, dass man das ordnungsgemäß mit Spülungen wieder in Betrieb nimmt. Das andere ist natürlich klarerweise, große Wohneinrichtungen und Pflegeheime sind immer kritisch, beim Pflegeheim auch von der Art der Bewohner her, bei großen Wohneinrichtungen einfach schon von der Größe der Anlage. Und wir haben natürlich jetzt gerade bei Neuanlagen einen Zielkonflikt. Wir wollen ja alle Energie sparen und da habe ich natürlich das Problem, dass wenn ich jetzt eine Wärmepumpe einbaue, der optimale Betriebspunkt, wenn ich sie zur Warmwassererzeugung nutze, liegt irgendwo bei 45 Grad, mit viel Mühe vielleicht 50 Grad. Die meisten Anlagen schaffen die 55 Grad nicht, ohne dass man elektrisch zuheizt. Das heißt, vom Ziele des Energiesparens her will ich 45 Grad haben, da bin ich aber noch im Wachstumsoptimum der Legionellen und das ist ein Zielkonflikt, der in der Zukunft verstärkt auftreten wird. Ansonsten haben wir natürlich auch das österreichweite Problem der kleinen Strukturen, das heißt, ihr habt ganz viele kleine Gemeinden, die alle ein Altenpflegeheim inzwischen haben, irgendwo eine Pflegeeinrichtung, Schulen, Kindergärten, Turnsäle dabei. Da ist das Bewusstsein oft noch nicht da und das wird meistens auch noch nicht untersucht. Und bei so Badeanlagen ist es, da die ja ex lege desinfiziert betrieben werden, ist es oft ein Thema der Betriebsführung. ob ich das sauber und ordentlich betreibe. Auch da kann man Legionellen finden, ist aber meistens nicht das ganz große Problem. Je mehr man hinschaut, desto mehr wird man finden. Ich glaube nicht, dass wir jetzt zu den ganz europaweit zu den riskantesten Regionen gehören. Also da gibt es andere Länder, wo man natürlich vom Temperaturniveau her noch viel mehr Probleme hat. Also gerade wenn ich an südliche Regionen denke, da ist auch das Niveau der Installationstechnik noch weit nicht auf diesem Niveau, das wir haben. Aber man wird, wenn man systematisch dran geht und mehr untersucht, wird man auch mehr Legionellenbefunde haben.
0: Okay, und wie häufig werden bei Wasseruntersuchungen in Österreich jetzt überhaupt Legionellen gefunden? Und bedeutet ein positiver Befund automatisch, dass eine Gesundheitsgefahr für die Bewohnerinnen und Bewohner jetzt besteht?
1: Also wie häufig bei Wasseruntersuchungen Legionellen gefunden werden, das lässt sich schwer jetzt über einen Kamm scheren. Meistens ist es so, wenn ein Betreiber mal anfängt zu untersuchen, das Betreiber in diesem Fall sind Hausverwaltungen, Wohnbauträger, dann fängt man mal an, alle Objekte dieses Betreibers zu untersuchen und meistens findet man dann relativ, wenn vorher noch nie was untersucht worden ist, relativ häufig Legionellen. Und im Verlauf von 2 bis 3 Jahren, wenn dann also technische Maßnahmen getroffen werden und die Betriebsweise angepasst werden, reduziert sich das dann auf Einzeltreffer. Ein positiver Befund hängt es ein bisschen davon ab, wie hoch die Überschreitungen sind. Wenn es in einem normalen mittleren Bereich ist, ist ein technischer Handlungsbedarf da und doch nicht eine unmittelbare Gesundheitsgefahr.
0: Angenommen, bei einer Untersuchung werden Legionellen jetzt festgestellt, was passiert dann konkret? Also welche Maßnahmen müssen Betreiber auch setzen und wie wird eine belastende Wasseranlage wieder sicher?
1: Hängt jetzt auch von den vorgefundenen Temperaturen, von der Höhe der Überschreitung ab. Also im Extremfall, wenn es wirklich sehr viel ist und wenn es auch ein virulenter Stamm ist, Legionellen gibt es natürlich in verschiedenen Ausprägungen, in verschiedenen Bakterienstämmen, die verschieden infektiös sind. Also die Serogruppe 1 ist für 90% aller Legionellenfälle, also Legionärserkrankungen, verantwortlich. Wenn man sehr viel findet, dann wird man meistens Sterilfilter montieren bei den Duschen, damit einmal für die nächsten Monate die Bewohner geschützt sind, macht dann eine Desinfektion der Anlage und muss dann aber auch die Ursache für so einen hohen Befall finden. Das heißt, man muss schauen, wie verläuft, mit welchen Warmwassertemperaturen wird gefahren, ist die Zirkulation so einreguliert, dass die 55 Grad Mindesttemperatur wirklich an allen Stellen eingehalten werden können. Gibt es ein Problem im Kaltwasser, muss ich eventuell einen Spülplan erstellen oder halt bei Wohnobjekten kann ich das über automatische Spülarmaturen dafür sorgen, dass ich die übermäßige Erwärmung des Kaltwassers verhindere. Also meistens dauert es eine Zeit lang, bis man es technisch so weit ertüchtigt hat, dass der Betrieb funktioniert.
0: Welche Rolle spielt die regelmäßige Kontrolle und Wartung von Warmwasseranlagen und was können Betreiber von Hotels, Wohnanlagen, Pflegeeinrichtungen oder öffentlichen Bädern tun, um Legionellen jetzt möglichst von vornherein einmal zu verhindern?
1: Theoretisch gäbe es da schöne Ölnormen, also für die normale Trinkwassererwärmungsanlage gibt es die ÖNORM B1921. Die sieht neben den Laboruntersuchungen ein ganzes Portfolio an regelmäßigen Temperaturkontrollen vor, also regelmäßige Ablesungen an Messeinrichtungen, regelmäßige Messungen von Warmwasser- und Kaltwassertemperaturen an relevanten Stellen und dann zusätzlich in regelmäßigen Abständen Untersuchungen im Labor, ob diese Maßnahmen alle wirklich die Sicherheit gebracht haben. Also wenn man dieses so umsetzt und einhält, das ist aber natürlich ein Aufwand, dann kann man davon ausgehen, dass das System, wenn es nicht noch zusätzliche Schwachstellen gibt, funktioniert. Also es gibt immer natürlich dann noch so nette Geschichten wie Abzweiger von Feuerlöschleitungen, so in größeren Gebäuden ohne Netztrenner, also wo ich einen großen Rohrquerschnitt habe, wo das Wasser drin steht, wo sich in dieser Feuerlöschleitung zum Beispiel Legionellen stark vermehren können und wenn ich dann an der Hauptwasserleitung große Abnahme habe, dann ziehe ich mir aus dieser stehenden Leitung dann schön brav Legionellen mit ins System. Also es ist so eine Legionellensicherheit ist so eine Kombination ordentlicher Betriebsführung und auch technischer Überprüfung, dass ich bekannte Schwachstellen eliminiere und über die Laboruntersuchung kann ich dann sehen, ob ich etwas übersehen habe oder ob das jetzt eh so funktioniert, wie man sich es erhofft.
0: Viele Menschen fragen sich angesichts des Ausbruchs in Linz wahrscheinlich, muss ich mir jetzt zu Hause Sorgen machen, wenn ich dusche? Was würden Sie denn der Bevölkerung, vor allem auch hier im Salzkammergut, ganz konkret empfehlen?
1: Ja, also der Fall in Linz ist ja separat von der eigenen Dusche zu Hause. Also die normale Legionellengefahr ist immer spezifisch auf die eigene Anlage rückführbar oder betrifft sozusagen nur die eigene Anlage. Im normalen Haushalt, wenn ich merke, dass ich ordentliche Warmwassertemperatur habe und auch das Kaltwasser jetzt nicht gerade 5 Minuten braucht, bis es kalt ist, gehe ich einmal davon aus, dass das vermutlich funktioniert. Wenn ich natürlich selber einen Boiler habe, wäre es günstig, ich stelle den so ein, dass er die 60 Grad möglichst erreicht. Dann sollte sich im Boiler nichts mehr bilden. Das Problem sind natürlich, wenn ich Boiler auf die schöne E wie Öko-Einstellung betreibe, dann ist das für die Geldtasche gut und für die Legionellen aber auch gut. Also da kann man selber natürlich was machen. Klarerweise nach Urlaubsreisen, wenn man wieder zurückkommt, wäre es schön, wenn man das Ganze einmal sauber spült, warm wie kalt, dass man mal das, was stagniert in der Leitung ist, einmal hinausspült. Was man nicht machen sollte, ist zum Beispiel im Garten so Solarduschen und Gummischläuche und sonst was verwenden. Das ist aufgrund der Materialien und Temperaturen für Legionellen meistens ein nettes Paradies.
0: Zum Abschluss noch ein Blick nach vorne. Was können wir aus dem aktuellen Legionellenausbruch in Linz lernen und welche Maßnahmen wären aus Ihrer Sicht jetzt besonders wichtig, damit sich solche Ausbrüche künftig möglichst verhindern oder zumindest rasch erkennen lassen?
1: Der Professor Salzer hat ja schon in der Tipp 2 den Vorschlag gemacht, dass man ein Kühlturmregister analog dem Beispiel Deutschlands erstellen sollte. Und das ist sicher etwas, was man befürworten muss und kann, damit man überhaupt einmal weiß, wo man suchen muss und damit man auch kontrollieren kann, ob wie die betrieben werden. Gesetzliche Regelungen ist jetzt ein bisschen schwierig. Also ich selber war da Vorsitzender der Arbeitsgruppe, der die aktuelle ÖNORM B5020 für die aerosolbildenden Kühltürme erstellt hat. Und so eine Norm hat den Nachteil, dass sie natürlich freiwillig ist, bietet dann für den Betreiber die Sicherheit, dass er jetzt nicht mehr sich daran hält, dass er wegen Fahrlässigkeit drankommt, wenn es nicht funktioniert. Der Vorteil der Norm ist, dass da relativ viele mitarbeiten und man zusammen mit den Betreibern etwas entwirft, von was hygienisch sicher sein sollte, und der Betreiber auch etwas hat, das er so umsetzen kann. Gesetzliche Regelungen haben oft das Problem, dass sie überbordend sind und der Betreiber die Wahl hat, er hält sich dran, man kann den Kühlturm nicht betreiben, oder hält sich nicht dran und betreibt seinen Kühlturm trotzdem. Also wenn ich es mir wünschen könnte, würde man so eine Norm gesetzlich verpflichtend machen und hätte dann etwas, was für den Betreiber funktioniert und wo er halt dann die gesetzliche Auflage hat, sich dran zu halten. Das ist jetzt als Nicht-Jurist immer leicht, sowas zu fordern, weil meistens gibt es da ein paar Formalgründe, die dagegen sprechen.
0: Absolut. Und Herr Magister Dr. Jenewein, wie jeder Gast bei mir in der Sendung, dürfen auch Sie sich jetzt noch zum Abschluss einen Song wünschen. Welchen Song darf ich denn noch für Sie spielen?
1: Das wäre für mich AC/DC, Let There Be Rock.
0: Jawohl, den Wunsch erfülle ich Ihnen gleich. Wir sind am Ende unseres Gesprächs angelangt. Vielen Dank, dass Sie sich heute die Zeit genommen haben, mit mir und den Zuhörerinnen und Zuhörern dieses doch sehr komplexe und gleichzeitig wichtige Thema verständlich näher zu bringen. Gerade angesichts des aktuellen Legionellenausbruchs in Linz ist es wichtig, nicht nur über die Erkrankung und die damit verbundenen Gefahren zu sprechen, sondern vor allem auch darüber, wie man Infektionen verhindern kann und worüber Betreiber von Wasseranlagen, aber auch jeder Einzelne von uns achten sollte. Ich glaube, wir konnten heute einige Fragen beantworten und vielleicht auch die ein oder andere Sorge nehmen. Gleichzeitig wurden deutlich, Legionellen sind zwar unsichtbar, aber mit entsprechenden Kontrollen, einer guten Wartung und vor allem mit konsequenter Prävention lässt sich das Risiko deutlich reduzieren. Vielen Dank für die interessanten Einblicke, die fachlichen Erklärungen und natürlich auch für den Blick auf die Situation bei uns im Salzkammergut. Ich wünsche Ihnen, Herr Magister Dr. Jenewein, weiterhin alles, alles Gute und viel Erfolg für Ihre Arbeit bei der INAC, dem Institut für Analytik und Qualität GmbH. Herzlichen Dank.
1: Vielen Dank auch für das Interview. Dankeschön.
0: Dankeschön. Jawohl, diesen Wunsch erfülle ich Ihnen gleich. Das war sie, die 43. Ausgabe des Salzkammer Talks. 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Oder wenn Sie diesen nicht finden, dann auf cpa.media/Salzkammertalk. Ich bedanke mich auch heute wieder bei Ihnen für Interesse, fürs Einschalten. Wünsche Ihnen noch einen schönen Freitagnachmittag, ein schönes Wochenende und kommen Sie gut durch den restlichen September. Wir hören einander dann im Oktober wieder, nämlich am 2. Oktober, wie immer direkt nach dem FS-Kulturkalender um 17.05 Uhr hier im Freien Radio Salzkammergut. Und jetzt gibt's noch den Wunschsong meines heutigen Gasts. Hier ist AC/DC mit Let There Be Rock. Einen schönen Abend mit dem FS-Programm wünscht Moritz Reisenberger.

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The Burning Spear, Rodney Winston, 1980 mit seinem Song Christopher Columbus. Yes, yes, Jamaica Vibes im September. Willkommen bei Blue Mountains Radio, der monatlichen Sendung zum Thema Reggae im freien Radio.

Und während in London das 60. Notting Hill Karneval zu Ende geht, gibt's bei mir im Programm wieder Musik aus der Welt des Reggae, früher und neue Produktionen. Und obwohl gesagt wird, Reggae sei mit dem Dancehall gestorben, wehre ich mich akribisch, dem zuzustimmen. Ich lade wieder ein zu einer Stunde Off- und Downbeat von einer Insel, die flächenmäßig circa so groß ist wie Vorarlberg und Tirol.

In meiner Playlist heute The Mighty Soul Syndicate. Hör mal gerade im Hintergrund und später in der Sendung nur einmal. Dann habe ich dabei Maccabee, Garnet Silk, zwei Produktionen von Victor Axelrod, Linton Kwesi Johnson, OBF Sound oder Anthony B.

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1: Institutionen in der Musik und the Spirits of Rastafari. Der großartige Anthony B. Memories of the Past. Und davor Maccabi, den ich später nur einmal im Programm habe. Da gibt's dann noch eine Erklärung zum Namen Maccabi. Jetzt aber die einzigartige Stimme der Reggae-Legende Garnet Silk, leider schon 1994 verstorben. Splashing Dashing, Garnet Silk.
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großartig produziert. The Sacred Souls, Waiting on the Right Time von Victor Axelrod aus Brooklyn. Er bringt Rocksteady wieder so an die Ohren, dass man manchmal meint, es war in die 70er Jahre aufgenommen worden. Eine Meisterleistung von Axelrod war auch die Zusammenarbeit mit den Frighteners, ebenfalls aus New York, habe ich schon einmal in meiner Rocksteady-Sendung vorgestellt. Ein paar Ausnahmealben mit dem leider viel zu früher verstorbenen Dan Klein, Originalsänger der Frighteners. Jetzt aber nur eine Auskopplung von Victor Axelrod, nämlich mit Bob and Gene. It's not what you know.

Bob and Gene, It's Not What You Know. Feiner Sound von Victor Axelrod produziert. Weiter mit einem Song von Don Carlos, Begleitband The Soul Syndicate. Die Ausnahmeband Soul Syndicate war geprägt von Musikern wie Earl Jenner Smith an der Gitarre oder Leroy Horsemouth Wallace an den Drums oder Tyrone Downey am Keyboard, der jahrelang mit Bob Marley als einer der Wailers getourt hat. Auf YouTube gibt's übrigens eine sehr coole Live-Mitschnittversion Ende der 70er Jahre, nämlich The Soul Syndicate mit Tony Tough. Sehenswert. Cooler Sound, coole Mode. Und jetzt The Soul Syndicate mit Don Carlos 1976. Black Harmony.

von Back in the Days, jetzt Back to the Future. Aus dem Film Interstellar gibt's jetzt eine Neuproduktion in Dub. Hans Zimmer hat die Originalfilmmusik komponiert. Ein berühmter Track daraus ist Cornfield Jazz. Eine feine Retro-Dub-Version jetzt von Skinshape and the Horus All-Stars. Interstellar.

Interstellar. Wie cool ist das denn? Und jetzt zu einem der besten Dub-Poetry-Songs aller Zeiten vom Großmeister Lenton Kwesi Johnson. Sonny's Letter.

OBF Sound aus Frankreich. Der OBF Skank war das gerade. Am Anfang der Sendung war ein Song von Maka B zu hören. Der jamaikanische Sänger bezieht sich mit seinem Namen auf einen Bibelabschnitt, der in der Rastafari-Gemeinde häufig erwähnt wird, nämlich die Bücher der Makkabäer oder Maccabi-Bible, wie es die Rastas nennen. In den Texten von diesen Büchern geht es unter anderem um den Aufstand der Makkabäer gegen die griechisch-syrische Fremdherrschaft im 2. Jahrhundert vor Christus. Vor allem geht es aber auch darum, dass diese Bücher von den westlichen Geistlichen als Apokryphen herabgestuft worden sind und für die Rastas die unverfälschte, unzensierte Bibel wichtig ist. Jetzt aber zu Maka B mit seinem Song Jamaican.

Von Maccabee und seiner Hommage an das jamaikanische Patois. Jetzt zu Kelisa. Aktuelle Musik aus Jamaika. Ihr Song Skyline Rockin' ist gerade sehr präsent bei Reggae-Fans. Bei Skyline Rockin' besingt sie die Atmosphäre am Jack's Hill. Nördlich von Kingston aufragend ist dieser Hotspot für Wochenend-Nachtschwärmer geworden, denn mittlerweile gibt's am sogenannten Skyline Drive mehrere sehr coole Clubs, unter anderem den Kingston Dub Club. Wer mal am Jack's Hill war und auf das abendliche Kingston geschaut hat, wird das wahrscheinlich nie wieder vergessen. Jetzt aber zu einem anderen Song von Kelisa, nämlich Ja Love oder Ja Odo.

Oh ja, Kelisa. Das war's wieder fast mit der September-Ausgabe von Blue Mountains Radio. Werner Kraft bedankt sich fürs Einschalten, nachzuhören. Gibt's meine Sendungen bei cbi.media und Blue Mountains Radio. Die nächste Sendung mit Jamaica Vibes wird am Freitag, 2. Oktober und am Samstag danach on air gehen. Ich wünsche einen schönen Spätsommer und als letzten Song in meiner Playlist heute Chronics, Family First.

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0: In Full Effect, hier on air für euch die Tanzbar-Selbstbedienung. Hallo und guten Abend.
1: Ja, hallo, hallo. Willkommen zu einer neuen Ausgabe der Tanzbar-Selbstbedienung, wo wir zu grundsätzlichen Krisen und allgemeinen Verzweiflungen das Tanzbein schwingen. Klingt ein bisschen komisch, aber es funktioniert eigentlich ganz gut.
0: Mittlerweile schon seit 3 Jahren machen wir diese Sendung hier im Freien Radio Salzkammergut. An den Reglern sind für euch
1: DJ Andy Thunder
0: und DJ Overgescheit. Ja, und der erste Song hat schon ein bisschen vorgegeben, in welche Richtung es heute geht.
1: Oder in welche Ära es ungefähr gehen könnte.
0: In die Ära der Bravo-Hits. Also im Sommer hat man ja manchmal ein bisschen Zeit, auch ein bisschen Zeit, um nachzudenken, wenn man da so auf einer Liege liegt und in den Himmel schaut und die Wolken ziehen an einem vorüber und man kann sich vielleicht dann auch bewusst werden, dass man schon einige Tage auf diesem Planeten verbracht hat.
1: Und welche großartigen Beats einem da so begleitet haben über diese verschiedenen Äras, die man so als junger und bisschen später junger Mensch, diese Musik, die wollen wir euch heute ein bisschen näher bringen.
0: Ja, und das Nächste, also ihr habt es schon gehört, No Diggity von Blackstreet. Das war übrigens auf der Bravo Hits 15 aus dem Jahr 1996. Und ja, natürlich haben wir die CD ausgegraben für euch. Als Nächstes kommt ein Artist, der auch aus dieser Ära, also der diese Ära sehr mitgeprägt hat, würde ich sagen.
1: Ja, definitiv. Und auch den Hip-Hop in den Mainstream gebracht hat. Das war der Slim Shady. Sein zweiter Künstlername natürlich weit bekannt als Eminem.

0: Und vielleicht kommen die Millennials langsam in ein Alter, wo das mit dem Jumpen nicht mehr ganz hundertprozentig immer easy läuft. Aber das steht auf einem anderen Blatt Papier. Wir hier im Studio hingegen sind frisch, munter, fröhlich und sprungbereit.
1: Immerzu bereit für alle musikalischen Schandtaten und seien sie auch noch so aus den 90ern. Ja, ihr habt jetzt gehört House of Pain mit Jump Around und vorher The Real Slim Shady von Eminem. Und da ging es ja mehr um die Hip-Hop-Richtung, wo man da so diese großen Baggy-Jeans trägt und Ketten, schwere Ketten und so weiter. Und sie sind zwar, sie nennen sich Hip-Hop, aber sind sie wirklich hip? Sind sie wirklich hip, DJ Obergescheid?
0: Ja, ich bin mir auch nicht sicher. Ich kann mich in meiner Jugend sehr an die Klassenkameraden erinnern, von denen ich hauptsächlich die Boxershorts gesehen habe, aber nicht, weil die sich ständig entblößt hätten, sondern weil die halt so herumgelaufen sind mit diesen Jeans, die da ganz weit unten hingen.
1: Ja, und The Frank Pop Ensemble haben da eine ganz klare Meinung dazu. Hip Teens don't wear blue jeans.

0: Ja, die hippen Teens hier, die haben alles Mögliche an. Kurze Röcke und Stiletto, Stiefel und ja, was halt die Mode so hergibt. Nur bloß keine Jeans.
1: Und die Hosen müssen möglichst kurz sein, wenn es nach dem nächsten Song geht.
0: Ja, und da helfen Federn und alle möglichen Verzierungen auch noch dazu, weil beim nächsten Song, da geht es um die Show. Und vielleicht habt ihr noch den Film oder das Musikvideo vor Augen, wenn ihr den folgenden Song hört.
1: Ich möchte noch kurz, bevor wir hier auf Play drücken, erinnern, dass wir Millennials ja auch Musikvideos im Fernsehen angeschaut haben. Im linearen Fernsehen, wo man nicht wegschalten konnte, wenn was kam, was man nicht sehen wollte oder nicht sehen sollte. Und auch über eine längere Dauer als eine Minute. Das folgende Lied zum Beispiel dauert sogar über 4 Minuten. Und über diese ganzen 4,5 Minuten hinweg hat man sich dieses Video dann angeschaut, wenn es denn gelaufen ist.
0: Und gut war es, wenn es lief, weil es ist wirklich phänomenal.
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0: Independent Women Part 1.
1: Wir haben uns gefragt, warum heißt das eigentlich Part 1?
0: Wo ist der Part 2? Wir werden es herausfinden für euch, liebe Hörerinnen und Hörer. Wir sind ja hier eine Service-Sendung in der Tanzbar Selbstbedienung. Die hört ihr nämlich hier am Freitagabend.
1: Ja, und wir haben einen Musikmix für euch zusammengestellt, unter anderem mit Destiny's Child. Das darf natürlich nicht fehlen, wenn wir da so die 90er und 2000er kratzen mit unserer Musik. Und wir haben gerade herausgefunden, dass der Song, den ihr gehört habt, auch Teil eines Soundtracks war.
0: Ja. Im Jahr 2000, Drei Engel für Charlie, natürlich. Sie singen ja auch von den Charlie's Angels. Es liegt kind of auf der Hand. Ihr hört eine Ausgabe der Tanzbar Selbstbedienung, die wir unter dem, ja, ich würde mal sagen, Inkognito-Titel führen: Millennials are getting fucking old.
1: Ja, es ist vielleicht ein kleiner Grund zum Verzweifeln, aber gerade deshalb sollte man sich da 100% reinstürzen und so richtig mitmachen mit der Musik.
0: Und vor allem sich 100%ig verlassen, dass DJ Andy Thunder und DJ Overgescheid für euch die Songs aussuchen, die ihr braucht, damit ihr euch fühlt wie in einem jugendlich energiegeladenen Körper.
1: Ja, tatsächlich hilft auch da das Tanzen sicher ganz gut, um sich zu rejuvenieren. Ist das ein Wort? Das ist sicher
0: jetzt
1: ein Wort.
0: Jetzt ist es eins, auf jeden Fall. Was kommt denn als nächstes, DJ Andy Thunder?
1: Ja, wir sprechen da jetzt zwar wahrscheinlich Frauen an, aber diese Frauen waren mal Mädchen. Und über die singt Lucy Electric.

0: Ja, unverkennbar, Tic-Tac-Toe. Der Song heißt Mr. Wichtig. Und die haben ja wirklich großartige Songs gemacht, die, wenn man so ungefähr Volksschulalter hat und dann darf man solche Schimpfwörter laut singen und das rennt im Radio. Na, das war wirklich schon ein Wahnsinn damals.
1: Ja, mir ist jetzt auch beim Hören aufgefallen, davor hatten wir ja Lucy Electric mit Mädchen. Songs, die ja vielleicht ein bisschen naiv, frech daherkommen, aber eigentlich schon mutig sind und eigentlich auch ein bisschen tabubrechend sicher waren zu dieser Zeit.
0: Ja, und auch die Weichen gelegt haben für die Musik, die man halt heutzutage zu hören kann.
1: Wahrscheinlich, ja. Es führt mich ein bisschen zu diesem Gedanken, dass man sich nicht gerne oder nicht so gut, dass weibliche Geschichtsschreibung nicht so gut funktioniert und dass man dann oft glaubt, das macht jemand zum ersten Mal. Aber ja, da waren schon viele, viele vorher und bestimmt waren auch vor Lucy Electric und Tic-Tac-Toe schon viele Frauen, die ja, sich getraut haben, Dinge auszusprechen, die vielleicht ein bisschen peinlich, unangenehm für andere waren.
0: Und aufrüttelnd auf alle Fälle. Ja, wir machen jetzt weiter mit unserer Musikselektion für diesen heutigen Freitagabend für euch da draußen. Mit was machen wir denn weiter, DJ Obergescheid?
1: Ja, ein sogenanntes One-Hit-Wonder, zumindest so wie ich das verstanden habe. Ich habe nichts von Lutricia McNeil gehört seit Ain't That Just The Way.

0: Ja, das war auch ein weiterer One-Hit-Wonder. Was war denn das, DJ Obergescheid?
1: Eagle-Eyed Cherry mit Save Tonight. Ein Song, bei dem man mit 4 Akkorden dabei ist, kann ich aus Erfahrung sagen. Trotzdem ein cooler Song. Ich habe gerade beim Zuhören, beim wirklich genauen Zuhören, wo sich wieder mal zeigt, man kann nicht oft genug genau zuhören, gedacht, es ist eine Art moderne Variante von Leaving on a Jet Plane. Aber das zu beurteilen, überlasse ich natürlich euch Hörerinnen und Hörern da draußen.
0: Jedenfalls ist Eagle-Eyed Cherry hier an einem Versuch gescheitert, die Zeit anzuhalten. Und das ist auch so ein bisschen das Thema der Sendung. Man kann Zeit zwar nicht anhalten, aber mit Musik kann man sich diese Zeit irgendwie ein bisschen wieder zurückholen und sich da wieder hineindenken.
1: Und das macht auch manchmal ganz schön viel Spaß. Wir hoffen, ihr da draußen habt den auch. Ein bisschen Musik können wir noch spielen. Und der nächste Song, der durfte in unserer Playlist überhaupt nicht fehlen.
0: Na, es ist ein wirklich großartiger Song und war ein wichtiger Song von einem Soundtrack eines Films, der ein bisschen zweifelhaft ist, wenn man es jetzt mit den Augen aus 2026 betrachtet. Das war so ungefähr 1999. Eine wie keine hieß der Film.
1: Ah, eine wie keine.
0: Ja, und vielleicht erinnert es euch, die Story ist sehr, sehr prickelnd. Also es geht da um ein Mauerblümchen und da wird der beliebteste Boy der Highschool wird dann zu einer Wette überredet, dass er sie ausführt und dann wird dieses Mauerblümchen plötzlich wunderschön und wirklich bezaubernd und dann stellt sich aber heraus, das war nur eine Wette und er bemerkt aber, jetzt wo sie so schön ist, will er doch mit ihr zusammen sein. Also eine absolut romantische Geschichte, die dann wirklich sehr gut ausgeht für alle Beteiligten. Also sie sind dann alle einfach happy.
1: Ja, der Content, mit dem wir Millennials als Jugendliche konfrontiert waren, waren eine wie keine. Das ist auch ein Film von vielen, der irgendwie nach diesem Schema gebaut ist. Boy meets Girl, aber Girl ist ein bisschen schirch, dann wird sie schön, dann wird alles gut.
0: Und das Ende solcher Highschool-Filme ist natürlich immer die Prom. Und da tanzen dann alle diese vorher nicht geübte Choreografie wirklich perfekt zusammen und ein großer Abschlusssong kommt. Und hier bei Eine wie keine kommt dieser Song von Fatboy Slim.
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0: der Fatboy Slim fährt hier da irgendwie ein bisschen in den Breakdown-Mode oder wie man das sagt. Und diese kleine Lücke nützen wir jetzt, um uns hier zu verabschieden, denn die Sendezeit ist jetzt schon so gut wie vorbei und einen Song zum Schluss, den wollen wir noch unbedingt unterbringen hier in der Tanzbar.
1: Ja, wir wollen uns natürlich noch verabschieden von euch da draußen, die ihr uns zugehört habt. Mit dieser Millennial Disco konnten wir hoffentlich einigen eine Freude machen. Habt ihr vielleicht mit uns diverse Moves aus den Musikvideos mitgemacht? Wir hier hinterm Mischpult sind jedenfalls ins Schwitzen gekommen, versprochen.
0: Ja, und haben auch bemerkt, wir müssen uns unbedingt diese Moves alle wieder aus dem Archiven kramen und uns wieder anschauen. Also so quasi TikTok unserer Zeit nochmal hervorholen.
1: Das dauert dann alles länger eben als diese paar Sekunden, die man da, ja, da kommt man auch einfach viel ins Schwitzen. Das muss man vielleicht.
0: Ist gut für die Fitness und Cardio.
1: Genau, und in unserem Alter dann auch einfach schon wichtig, dass man an solche Sachen denkt. Verlasst uns noch nicht. Bitte hört uns noch ein bisschen zu, bleibt vor allem dran. Es folgt nämlich eine tolle nächste Sendung hier im Programm des Freien Radios Salzkammergut. Hört auch gern in vergangene Ausgaben der Tanzbar Selbstbedienung. Die letzte zum Beispiel war eine Partyausgabe zum Jubiläum, weil wir da 3 Jahre Tanzbar gefeiert haben.
0: Juhu! Ja, und schaltet auch das nächste Mal wieder ein in der Oktober-Ausgabe. Mei, wie die Zeit vergeht. Jedenfalls, zum Schluss spielen wir jetzt einen Song, der zum Abschluss irgendwie ganz gut passt, wenn man dann irgendwann doch den Hut draufhaut und nicht mehr tanzen will.
1: DJ Obergescheid und
0: DJ Andy Thunder
1: sagen Baba.
0: Und viel Spaß mit Sister Sisters.

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0: Bernhard neben mir begrüßen von Penica. Servus Bernhard.
1: Servus Manuel.
0: Ja, gefreut mich voll, dass du dir Zeit genommen hast, dass du heute mit mir ein bisschen über Penica, über deine Band und über Punkrock Made im Salzkammergut redest. Wir hätten ja eigentlich nur einen Dritten dabei gehabt, aber der René, euer Bassist, sorgt dafür, dass die Züge wirklich ankommen und dass die Leute nicht warten müssen auf einen Zug. Und Beruf geht halt leider nochmal vor, aber ich glaube, wir zwei werden die nächste Stunde auch ganz gut verbringen und euch, liebe Hörerinnen und Hörer, auch dementsprechend mit Infos und netten Anekdoten versorgen. Ja, Bernie, wie gesagt, danke, dass du vorbeigekommen bist für die erste Live-Sendung der Radio Rockbar da im OKH in Vöcklabruck. Und ich habe es ja schon angekündigt, ihr seid für mich als Panic wirklich Local Heroes, weil ihr die ersten Worte, die mir gezeigt haben, dass gute Musik jetzt nicht immer nur aus Amerika kommt oder aus weiter Ferne, sondern auch vom Nahen kommen kann. Und zwar habe ich natürlich im Vorfeld ein bisschen recherchiert und euch gibt es jetzt doch schon einige Jahre, wenn nicht sogar einige Jahrzehnte. Laut eurer Band-Bio auf der Homepage gibt es euch seit 1999. Das ist jetzt doch schon einiges an Zeit. Vielleicht kannst du uns einfach mal mitnehmen ins Jahr 1999, wie euch ihr damals gefunden habt.
1: Ja, also erst einmal ist meine sehr große Ehre, natürlich Gast sein zu dürfen bei dir, nur dazu in der ersten Show. Und ja, das stimmt, wir sind schon lange unterwegs, 1999. Wir sind mittlerweile schon so lange unterwegs, dass wir sogar auf unserer Webseite schon Established 1999 hinschreiben. Ne? Das dürfen wir erst ein paar gewissen Nötern. Ne? 27 Jahre sind es jetzt mittlerweile. Ja, wir haben uns gefunden. Panica ist eigentlich entstanden aus einem Freundschaftsprojekt eigentlich. Spätzeln, die was halt Instrumente spielen und die sich jetzt selber gerne Bands anschauen. Das eine oder andere Konzert besuchen und dann irgendwie auf die Idee kommen, na, das könnte man selber eigentlich auch machen.
0: Also ihr habt alle vorher schon ein Instrument gespielt und habt dann gedacht, wenn wir das schon machen, dann können wir das auch miteinander machen.
1: So ungefähr, genau. Also vielleicht einmal am Anfang noch ein bisschen unbeholfen und ja, aber das ist ja dann, man reift halt dann mit der Zeit und man reift halt dann auch mit Learning by Doing quasi. Ne? Und ja, wir haben auch relativ früh begonnen dann, dass wir Tonstudioaufnahmen machen, dass wir CDs produzieren.
0: Okay.
1: Und das hat uns natürlich irrsinnig in unserer Technik, das hat die Technik jetzt sehr stark verfeinert, ne? Weil man halt dann, wenn man im Tonstudio ist, da hört man natürlich ganz genau, was man spielt. Ne? Das ist nicht so wie im Proberaum, wo man oft dann einmal daneben greift und man hört es nicht gleich. Ne? Genau. Aber wie gesagt, ja, es ist so entstanden, es ist ein Freundschaftsprojekt, das ja schönerweise bis heute gehalten hat. Ne?
0: Okay, also wenn du sagst, ihr wart damals schon gut befreundet und habt dann das Bandprojekt gestartet. Als Band braucht man natürlich Songs, man braucht Nummern, die man spielen kann. Wie sind denn da die ersten Nummern entstanden? Oder habt ihr davor, hat der einer von euch schon gesagt, ey, ich habe schon mal ein bisschen was zusammengeschrieben, probieren wir das mal aus? Oder wie sind denn die ersten Panikernummern da entstanden?
1: Die ersten Panikernummern, ja. War ziemlich ein Blindflug eigentlich. Es war bei uns sogar so am Anfang, dass wir, also wir haben zu dritt gestartet, wir sind mittlerweile zu viert, aber wie wir gestartet haben, da war uns gar nicht bewusst, wer jetzt eigentlich singen sollte. Ne? Also es hat jeder das Instrument gehabt, es hat einen Schlagzeuger gegeben, es hat einen Gitarristen gegeben, einen Bassisten. Und dann haben wir am Anfang der René und ich gesagt, naja, okay, singen wir halt abwechselnd. Ne? Macht halt auch nochmal der und auch nochmal der. Und ja, irgendwie ist der Gesangspart dann irgendwie doch bei mir hängen geblieben. Und ja, aber wie die Lieder entstanden sind, naja, muss ich sagen, sicher gibt es Inspiration, man hört sich natürlich andere Bands an, die haben gerade Tagen zu ihrer Zeit. Und man versucht natürlich auch mit Songs immer gewisse Sachen im Leben zu verarbeiten. Und dann reifen wir die Ideen. Ne? Man sitzt hier hin, man nimmt die Gitarre in die Hand, man spielt und fällt das eine oder andere Riff ein und führt eins zum anderen. Ne? Es ist einfach.
0: Also es gibt jetzt keine Schablone, dass du sagst, du hast immer vorher einen Text und suchst noch die passende Melodie dazu. Das kann genauso gut umgekehrt passieren.
1: Genau, ja. Also das ist relativ ungezwungen. Das kann sowohl als auch, genau, ja. Also das absolute Geheimrezept habe ich nicht gefunden, wie man Nummer schreibt. Das ist einfach, wenn es einen juckt, dann juckt es einen und dann macht man ein Lied draus. Ne?
0: Ja, und wenn man dann sagt, ja, man hat jetzt die ersten Nummern, man groovt sie sozusagen ein, man spielt miteinander, Proberaum macht die ersten Aufnahmen, dann dauert es ja sicher auch nicht lang, dass man zum ersten Mal sagt, ja, okay, ich würde jetzt auf einer Bühne stehen und ich würde das, was ich mache, auch weiter anderen vorspielen, wenn zorgen. Kannst du dich an den ersten Auftritt noch erinnern?
1: Ja, absolut. Erster Auftritt. der erste Gig, den wir gehabt haben, das war damals in der Stadtwerkstatt in Linz. Und da haben wir Supportband für eine befreundete Band, die schon ein bisschen weiter waren als wir. Die haben damals schon Album produziert gehabt aus Linz. Das war die Band Pride and Shame. Die sind nachher dann später, die haben sich später in Random umbenannt. Mittlerweile gibt es leider nicht mehr. Aber wie gesagt, das war die. Die haben damals eine CD-Präsentation gehabt in der Stadtwerkstatt in Linz. Und ja, wir haben die supportet, war unser erster Gig und ja, es war ja, coole Erinnerung auf alle Fälle.
0: Ja, wenn man sich dazu zurückversetzt, erster Gig, was sind so die ersten Gedanken, die einem durch den Kopf gingen, wenn man auf die Bühne aufgeht, weiß ich den Text noch, kann ich die Nummern auswendig, was geht einem da durch den Kopf?
1: Boah, ich weiß jetzt gar nicht mehr so genau, aber ich glaube, es war ein ziemlich arges Gefühl, es war eher so Horror, so wow, verdammt. Irrsinnig nervös und irrsinnig angespannt und ja, das ist halt einfach ein Abenteuer, auf das man sich einlässt. Ne?
0: Und ich gehe jetzt mal davon aus, es hat alles funktioniert beim ersten Auftritt, oder?
1: Absolut nicht. Ja. Also okay, ich kann mich schon erinnern, wir haben ein relativ kurzes Set gespielt, es war eine kurze Setlist, wir haben noch nicht so viele Lieder gehabt zu der Zeit. Und es war sicher der eine oder andere Schneizer drinnen. Aber summa summarum, ja, es war, was auch ziemlich cool war, es waren damals ziemlich viele Leute, was uns, weil Linz ist ja doch ein Stück weit weg von Schwanenstadt, wo wir unsere Homebase haben. Und es sind doch viele Leute angereist und haben uns da supportet und waren im Publikum mit dabei und haben uns mehr oder weniger, wir haben uns da gegenseitig durchgetragen. Ne?
0: Sehr gut. Ja, wie gesagt, erster Auftritt ist natürlich was einem in Erinnerung bleibt. Und ich nehme mal an, du kannst es jetzt auch gar nicht mehr genau beziffern, wie viele Auftritte das eben seit 1999 gegeben hat mit euch. Oder merkt man sich das? Oder anders gefragt, gibt es irgendwas in den letzten 27 Jahren, was da definitiv sich einbringt? Aber gesagt, das werde ich mein Lebtag nie vergessen.
1: Puh, ja. Boah, da gibt's eigentlich viele Momente. Also Panic ist schon ein Projekt, das mich seit... Also wir haben die Band gegründet, die war damals, glaube ich, 19 oder 20 Jahre alt. Mittlerweile bin ich 47, ne? Also das hat mich schon mein ganzes Leben begleitet durch viele Phasen und auch die ganzen Bandmitglieder. Also da jetzt irgendwie einen Moment herauszustreichen, ist schwierig. Aber sicher große Momente waren sicher die eine oder andere Show. Ich bin immer ein großer Freund gewesen von so familiären Clubshows, also wo es nicht so groß runtergeht. Ne? Wir haben natürlich aber schon größere Sachen angespielt, zum Beispiel Pfingstspektakel in Attnang, wo dann schon mal ein paar tausend Leute auch da sind. Aber wie gesagt, das Familiäre, das war immer das, was mir auch heute noch am meisten Spaß macht, wenn man quasi bei der Show richtig Kontakt zu den Leuten hat und wenn man die Leute wirklich ins Gesicht schauen kann und
0: direktes Feedback kriegt, ob das ja, jetzt genau. Ankommt, was man.
1: Ganz genau.
0: Ja. Ich habe bei euch auf der Homepage gelesen, weil du gesagt hast, im Pfingstspektakel mehrere tausend Leute und so weiter. Pfingstspektakel war ja natürlich auch ein braver Besucher. Da auch so gut wie es geht, keine Band versammelt, weil da sind durchaus auch Leute da gewesen, wo ich mir gedacht habe, da muss ich normalerweise weiter fortfahren, also das hier. Ich habe aber, wie gesagt, auf der Homepage auch so ein bisschen nachgeschaut und habe so ein bisschen auch recherchiert im Internet. Ich habe es sogar einmal am Novarock gespielt, wenn ich das richtig gelesen habe, oder?
1: Ja, richtig, Novarock. Das war, ja, ist auch schon wieder ein paar Jahre aus, 2006 war das. Das war das Novarock, ich glaube, da haben Metallica, glaube ich, gespielt. Und wir waren dort mit dem Brandwagen. Ich weiß nicht, ob das ein Begriff ist.
0: Das ist so eine mobile, kleinere Bühne, unter Anführungszeichen, oder wie kann man sich das vorstellen?
1: Naja, das hat sich genannt der Red Bull Brandwagen, das heißt, das war von Red Bull gesponsert. Und die haben damals, ich glaube, ich bin mir nicht sicher, ob es den noch immer gibt, aber auf alle Fälle damals war das so ein uraltes Feuerwehrauto mit einem Notstromaggregat. Und wo du quasi als Band auf einem Campingplatz gefahren bist, also mit diesem Bus, dann hast du das Schlagzeug hast aufs Dach aufgehört auf dem Feuerwehrauto und die Musik haben sie vorne unten hingestellt mit Mikrofonen und dann haben wir halt quasi da den Campingplatz beschallt. So ist das gelaufen, mehr oder weniger. Ja. Also das war ein richtig cooles Erlebnis. Und der Bus war natürlich super ausgerüstet. Es hat jede Menge Red Bull gegeben natürlich. Wir haben dann nur mal für den Wodka sorgen müssen.
0: Also da war Sex, Drugs und Rock'n'Roll nicht nur ein Klischee, sondern das hat in dem Fall wirklich ganz gut gestimmt, oder was?
1: Absolut, absolut, ja. Und die haben drinnen, glaube ich, auch Playstation drinnen gehabt. Ja, das war ein cooles Erlebnis. Das war am Novarock, genau. Ja.
0: Also da habt ihr praktisch ihr das zur Verfügung gekriegt, das Fahrzeug, und habt ihr euch dann da einen Platz gesucht oder ist euch gesagt, hey, ihr müsst mit dem tut und tut hinfahren?
1: Es ist schon ein Fahrer dabei gewesen, der was das Ganze gemanagt hat.
0: Weil ich denke mal, wenn halt dann doch der ein oder andere Umtrunk nachfolgt, ist vielleicht auch nicht mehr so gescheit, wenn man dann irgendwie nur Auto in Bedienung hat.
1: Ja, nein, das war keine so gute Idee nicht gewesen.
0: Aber du hast ja gesagt, ihr habt ja zu dritt angefangen, mittlerweile seid ihr zu viert. Wenn ich richtig recherchiert habe, seid ihr nicht nur um einen mehr geworden, sondern ich habe einmal einen Schlagzeuger ausgewechselt, sage ich jetzt einmal unter Anführungszeichen, beziehungsweise es ist wer anderer ans Schlagzeug gegangen dann.
1: Genau, ja. Ein Schlagzeug ist einmal gekommen, das war, also das Gründungsmitglied war damals der Gonzo. Der hat dann irgendwann aufgehört, dann hat es halt nicht mehr so gefreut und hat einen anderen Prioritäten gehabt. Und genau, und dann ist für ihn der Schörgen eingesprungen. Schörgen ist vielleicht bekannt, der spielt nur bei You Know, ist der auch noch Schlagzeuger. Und wie gesagt, bei uns jetzt da mittlerweile seit, boah, ja, sicher schon über 15 Jahre, glaube ich, dass der dabei ist.
0: Boah, das ist eigentlich ein Wahnsinn, wenn man sich denkt, wie schnell da die Zeit vergeht. Mhm. Ich glaube, kann nur für mich sprechen, wenn ich dann die einzelnen Tracks mir auch, ich kippe so nach 10, 15 Sekunden, wenn ich irgendwo allein sitze und das her, immer so ein bisschen in die Zeit zurück und es fahren so Erinnerungsfetzen durch, okay, wo habe ich das gehört, was war da, was war mit mir da gerade los, wie ist mir da gegangen, wie geht es dir, wenn du dich selber im Radio hörst oder du merkst, dass irgendwer eure Musik hört und du die singen hörst, erfüllt an das unter Anführungszeichen so ein bisschen mit Stolz?
1: Ja, sicher. Ja, sicher gefreut man sich. Ne? Und vielleicht eine Geschichte. Ich meine, es ist am Anfang ungewohnt gewesen, wenn man quasi Sachen aufnimmt und man hört dann seine eigene Stimme im CD-Player oder was weiß ich wo. Aber das verschwindet mit der Zeit, anders gewohnt man sich. Also das ist
0: der Gewöhnungseffekt
1: quasi. Ja, genau, ganz genau.
0: Und ich weiß ja von dir, dass du zweifacher Familienvater bist. Wann haben denn deine Kinder eigentlich gecheckt, okay, der Papa ist eigentlich in der Band, der singt da. Hat es das interessiert, beziehungsweise wie war denn da das Feedback?
1: Die haben das relativ bald mitgekriegt eigentlich. Wir haben neben die Panikers ein anderes Projekt gehabt, das hat damals geheißen, die Heads Down Boys. Das war mehr oder weniger sowas wie so eine Punkrock-Coverband unplugged, also so eher mit so einer Akustikgitarre und Cajon und so. Ne?
0: Ja.
1: Und ich weiß, meine Tochter, die ist damals schon relativ klar war, ist da mitgekommen und hat dann relativ bald einmal ein Konzert gesehen, weil das eben auch schon am Nachmittag gewesen ist. Also die Kinder haben das eigentlich von Anfang an mitbekommen. Also ich glaube, für die ist das ganz normal, dass der Papa halt in einer Band ist.
0: Und horchen nehme ich mal musikalisch auch ungefähr dieselbe Richtung, wie es der Papa vorlebt. War da so musikalische Früherziehung unfreiwilliger Thema oder sind die halt auch teilweise unterwegs, was du denkst, oh mein Gott, was habe ich falsch gemacht, wieso höre ich das jetzt aus dem Kinderzimmer?
1: Puh, das ist eine gute Frage. Also ich habe die Kinder nie gedrängt dazu, dass sie es horchen. Ganz im Gegenteil. Sie haben es natürlich mitgekriegt, das hat es natürlich interessiert.
0: Ja.
1: Aber ich glaube, dass es gut ist, wenn sie wirklich einen ganz eigenen Musikding entwickeln. Also ich kann mich erinnern, wie ich klar gewesen bin, da hat es immer diese Gruppierungen gegeben. Da hat man sich in der Jugend ganz stark an Musikgenres orientiert. Da hat es quasi die Reggae-Leute gegeben, dann hat es die Techno-Leute gegeben, die Hip-Hop-Leute gegeben und dann die Punk-Rock-Leute und die Metal-Leute.
0: Also eben gleich so schubladisiert.
1: Genau, quasi. Ja. Also aus meiner Jugend kann ich mich erinnern, dass das ziemlich extrem war. Das war nicht schlecht. Ja. Wobei ich finde, dass die Kids heute viel breit gefächerter horchen, was ich eigentlich super finde. Ne. Also es ist nicht mehr so in Schubladen drinnen, sondern es ist okay, wenn ich halt, weiß ich nicht, Hip-Hop und Metal horchen, ne, zum Beispiel.
0: Ja. Also das Beste aus mehreren Welten quasi.
1: Ja, genau.
0: Und apropos Musik horchen, das war quasi das Stichwort. Wir werden jetzt eine kleine Unterhaltungspause machen und euch dafür mit guter Musik versorgen. Und zwar habe ich im Vorfeld mit dir geredet, ich hätte gerne ein paar Musikwünsche. Und da ist eine Band und eine Nummer von dir gekommen, die ich selber auch sehr gut finde und schätze. Und die werden wir uns jetzt auch machen. Und zwar ist es die Band Revoluzzer mit dem Titel Weitergeh.

0: Ja, weitergehe. Genau, und weiter geht es bei uns jetzt wieder. Ich hoffe, euch hat der Track getaugt. Ich muss sagen, ich war absolut begeistert davon. Und ich kann es nur versichern, es wird den ein oder anderen Ton auch noch geben, das ein oder andere Musikstück. Und wir werden in der Qualität sicher auf derselben Ebene weiterfahren. Berni, wir haben es jetzt geredet. Ja, Nova Rock, Pfingstspektakel vor mehrere hundert bis tausend Leuten spielen. Das ist sicher der Traum von jedem Musikschaffenden. Jetzt ist die Frage, ich weiß ja von dir und auch von deinen Bandkollegen, ihr seid zwar passionierte Musiker, aber ihr habt ja alle Brotberufe. War für euch das irgendwann einmal ein Thema, dass ihr gesagt habt, ihr wollt das beruflich machen, Musik? Oder habt ihr gesagt, wann es passiert, passiert und ansonsten schauen wir, dass wir nur praktisch ein zweites Standbein haben?
1: Ja, das ist eine sehr gute Frage. Also das ist tatsächlich ein Thema, das uns natürlich beschäftigt hat. Wobei man natürlich dann schon auch immer weiß, es ist natürlich irrsinnig schwierig, aber natürlich, man muss sich auch was trauen im Leben. Wobei bei uns das Ganze, wir haben das schon bewusst auf einer Hobby-Ebene gehalten, weil ich glaube, wenn man halt wirklich Musiker in diesem Genre ist und damit sein Geld verdienen möchte, dann lebt man anders Leben. Also dann ist nichts mit, da bist du sicher 200 Tage im Jahr unterwegs, schlafst in Hotels, fährst mit dem Tourbus durch die Gegend.
0: Also alles andere als familienfreundlich quasi.
1: Genau, ja. Und ich habe immer ein bisschen die Befürchtung gehabt, wenn man jetzt wirklich das Ganze professionell aufziehen würde, ist es ja da so, ob das Gefühl dann das gleiche ist, wenn du Musik machst, wirklich aus Lust aus oder aus Spaß aus, ob es dann anders ist, wenn es was ist, was quasi du machen musst, wo du Druck dahinter hast, weil du liefern musst,
0: ja.
1: Ist, glaube ich, eine sehr schwierige Frage. Ich meine, es ist sehr die Frage, ob das jemals passiert wäre, aber natürlich solche Gedanken hat man natürlich schon. Und ich finde es eigentlich ganz gut, dass so auf dieser Local Hero-Ebene geblieben ist. Weil man muss das so sagen, Local Hero, ja, ich meine, es ist... wie wir damals gestartet haben und unsere ersten Aufnahmen veröffentlicht haben, das war gerade die Zeit, wo Napster aufgekommen ist. Napster ist ein sicher Begriff, diese MP3-Tauschbörse.
0: Genau.
1: Und das war jetzt so ein zweischneidiges Schwert. Auf der einen Seite haben wir natürlich nichts verdient, wenn sie wieder deine Songs gratis runterladen. Auf der anderen Seite bist du auf der ganzen Welt vertreten. Und wir haben vor zwei Jahren sowas, und so haben wir eine E-Mail aus Japan gekriegt, dass ich dann gefragt habe, hey, habt ihr vielleicht einen Sunshine am Estes und schicken könnt?
0: Das ist auch cool.
1: Ja, das war sonst dann auch nicht möglich gewesen. Ne? Aber nein, wie gesagt, also das Ganze beim Hobby zu belassen ist schon auch irgendwo eine Entscheidung, dass man es nicht weiter treibt quasi. Ne?
0: Okay, also eine bewusste Weichenstellung, wenn man so sagen kann. Wenn du gesagt hast, du hast Post gekriegt aus Fernost. Ihr seid ja, wie gesagt, Local Heroes und da in der Gegend, glaube ich, gerade in unserer Generation und in der Musikszene ist keiner bei euch vorbeigekommen. Aber wart ihr eigentlich außerhalb von unserer schönen Alpenrepublik auch unterwegs, beziehungsweise ihr singt sie auf Englisch, habt ihr auch bewusst versucht, dass ihr außerhalb von Österreich auch ein bisschen euch eine Fanbasis erspült quasi?
1: Ja, es hat die vereinzelt Konzerte gegeben in Deutschland, wir waren auch mal in Ungarn, ich glaube, das war es eigentlich eh schon, ja. Aber ansonsten haben wir uns mehr oder weniger schon in Österreich aufgehalten. Wie gesagt, Deutschland ist nicht naheliegend,
0: ja.
1: Da hat es die eine oder andere schon gegeben und ja, genau.
0: Ja, und wenn du sagst, okay, es ist ein Hobby, ich würde es machen, nicht weil ich es machen muss, sondern weil ich es machen will. Nebenbei entwickelt man sich natürlich weiter. Man wird öder, wie du selber schon gesagt hast. Ihr wart damals alle knappe 20 Jahre alt. Jetzt schon, sage ich jetzt mal, ein bisschen im Gesetzteren öder. Es hat sich viel weiterentwickelt. Job, Beruf und so weiter. Damals, so ist mir halt vorgekommen, alles, was so mit Punkrock zum Tag gehabt hat, das war rebellisch, cool und alles genau das Gegenteil von dem, was die eigenen Eltern so waren. Und dann denke ich mir, ja, meine Eltern waren, glaube ich, damals genauso alt wie ich jetzt und ich fühle mich aber absolut nicht alt und meine Eltern waren damals steinalt für mich. hat sich für dich in der Art und Weise, wie du Musik machst und wie du da der Inspiration hast, in den letzten 27 Jahren, was es euch gibt, auch irgendwas grundlegend verändert oder schwingt dieses Skatepunk-Geschichte, die ihr euch ganz gut beschrieben hat und beschreibt, noch mit oder verändert sich das auch mit dem Öderwerden?
1: Ja, mit dem Öderwerden vielleicht, ja, auf alle Fälle mit dem Tun selber, mit der musikalischen Entwicklung. Ich meine, wie wir begonnen haben, war es doch so, dass man natürlich am Anfang eher so diese Idole nacheifert, dass man halt irgendwelche Bands hat, die man cool findet und wie man, dass man halt so klingen möchte wie die. Und dann irgendwann kristallisiert sich ein bisschen so ein eigener Stil raus. Und dieser eigene Stil, an dem feilt man halt, ne? Und den schleift man halt, den schaut man halt, dass man den weiterentwickelt. Also ich würde ganz klar sagen, also das, wir spielen sicher heute andere Musik, als wie wir es vor 27 Jahren gespielt haben, wie wir begonnen haben. Es ist aber eine andere Zeit, wir sind auch öder geworden, wir sind gereift und das ist auch die ganze Band und die ganze Musik auch einfach mitgereift.
0: Ihr habt ja, wenn ich nochmal auf eure Brotberufe sprechen, du hast ja studiert, bist Akademiker, bist auch selbstständiger Unternehmer. Wenn ich das so richtig angespeichert habe bei meinen Recherchen, beim René weiß ich, dass er, wie gesagt, bei der Eisenbauer, dass er auch einen Meisterbrief hat in seinem Job. Und denke mir, ja, das ist alles sehr ehrenwert, aber das hat, weil man zuerst von Schubladen geredet hat und von Stereotypen, wie man sich einordnet, je nachdem, jede Musik hat so den eigenen Stil, wie man sie zum Geben hat, wie man sie zum Anziehen hat und so weiter. Und rein nüchtern betrachtet sind das ziemlich diametrale Entwicklungen, wenn man sagt, man ist jetzt Akademiker oder man ist Handwerker und hat einen Meisterbrief in seinem Job und gleichzeitig ist man auf der Bühne aber immer nur die Skate-Punk-Band und lebt das, was man eigentlich mit 19, 20 vollends verkörpert hat, sag ich jetzt mal. Spürst du da manchmal so ein bisschen an Widerspruch oder denkst du, ja, man kann alles zerquatschen und scheiß auf Stereotype, wir machen das, weil wir es wollen und von irgendwas muss ich ja leben.
1: Genau, also ich finde nicht unbedingt, dass es ein Widerspruch ist. Ja. Es ist das eine Leben und das andere Leben. Ne? Ich denke immer, die Leute, die auf die Konzerte kommen, die haben ja auch Jobs, ne? und gehen nachher dann auf die Konzerte und schauen sich das an und haben eine gute Zeit. Also ja, es ist ein Nebeneinander einfach. Ne? Aber ich finde nicht, dass es ein Widerspruch ist.
0: Ich merke nur, ich habe jetzt auch vor kurzem, ist auch schon wieder Zeit her, aber ich habe jetzt auch wieder mal live sehen dürfen. Und es ist interessant, dass nicht nur die Band selber, wie du sagst, öder und reifer wird, sondern auch man im Publikum merkt, dass man teilweise dieselben Leute, die man vor 20 Jahren getroffen hat und dann irgendwie aus die Augen verloren hat, wieder trifft und man binnen weniger Sekunden wieder ein bisschen so reinkippt in die Zeit damals. Mhm. Wie siehst du das? Habt ihr gemerkt, dass ihr einfach eure Fanbasis quasi mitnehmt und die mit euch mit alt werden? Oder habt ihr auch bemerkt, dass da durchaus neue Fans dazugekommen sind, die den Musikstil auch alle noch feiern, so wie wir damals?
1: Ja, es gibt ganz klar, also es gibt wirklich sehr, sehr treue Wegbegleiter. Danke an dieser Stelle für die Leute, die was wirklich sehr oft auf unsere Konzerte seit Jahrzehnten, muss man mittlerweile schon sagen, kommen. Also wir wissen es sehr zu schätzen, das ist richtig cool. Und ich freue mich natürlich auch über neue Gesichter, was man auch natürlich auch sieht. Also man sieht schon halt Leute, die was zwischen 20 und 30 sind, die auf unsere Konzerte kommen. Was mich natürlich auch gefreut, wenn man denkt, okay, die müssen ja irgendwie auf uns aufmerksam geworden sein. Aber ja, es scheint zu funktionieren, wie auch immer.
0: Ja, punkto Aufmerksamkeit und neu dazukommen. Jetzt ist ja so, ihr seid ja quasi auch schon, wenn man das so bezeichnet, auf alte Hosen im Business. Wenn jetzt vier Freunde 27 Jahre später auch auf die Idee kommen und sagen, wir wollen das auch machen und wir wollen uns auch zusammenschließen. Und sie würden sagen, Bernie, du hast das schon mal erfolgreich gemacht mit deinen Freunden, gib uns einen Rat, auf was müssen wir achten und was dürfen wir auf keinen Fall machen?
1: Puh, boah, das ist eine gute Frage. Vielleicht die eine Sache, man sollte vielleicht nicht zu sehr, ich weiß, dass das verlockend ist, aber man sollte nicht zu sehr irgendwelche Bands nacheifern, sondern man sollte sehr früh damit beginnen. Ich weiß, am Anfang ist es immer einfacher, wenn man Sachen nachmacht, dass man einfach eine findet in der Sache, aber man sollte sich nicht zu viel Zeit lassen, dass man dann wirklich seinen eigenen Stil entwickelt und dass man einfach seine eigene Marke mehr oder weniger kreiert und dass man sagt, okay, wir sind so, wir sind vielleicht eine Mischung aus allem Möglichen, aber wir sind unser eigenes Ding.
0: Okay.
1: Das wäre so mein ganz großer Tipp.
0: Und eine Frage, die mir auch geschossen ist in der Zeit, wo ich mir da jetzt vorbereitet habe, ist, was würde eigentlich der 47-jährige Bernhard zum 20-jährigen Bernhard sagen, wenn er das erste Mal hört beim Konzert?
1: Vielleicht würde er sowas sagen wie, ja, das eine oder andere Bier jetzt vielleicht bleiben lassen sollen vor dem Auftritt. Aber ja, genau. Oder, ja. Nein, ich glaube, es passt schon, ist so, wie es ist.
0: Und jetzt, noch, damit wir diese ganze Historiengeschichte jetzt noch ein bisschen abrunden, gibt es irgendwas, wo du sagst, ja, wenn ich das nur mehr machen müsste, das würde ich grundlegend anders machen? Gibt es irgendwas, wo du sagst, okay, normalerweise sagt man immer, es hat ja alles seinen Sinn und wenn die Sachen nicht so passiert, dann war ich jetzt nicht der ich bin und auch nicht da, wo ich bin. Aber gibt es irgendwas, wo du denkst, nein, wenn so ein Punkt nur mehr kam, das würde ich anders machen? In musikalischer Hinsicht oder?
1: Nein, eigentlich nicht. Also ich finde, dass sich das ganz gut entwickelt hat, ja. Vorher hat mir jetzt aus dem Stegreif ehrlich gesagt nichts gesehen, wo ich sage, okay, mein Gott, das war jetzt der absolute Fehler, das war katastrophal schlecht, das hätte man irgendwie anders machen sollen, dann war es irgendwie anders verlaufen. Also wie gesagt, ich bin da absolut neutral. Also ich finde, das ist...
0: Spricht ja auch voll für euch und nicht umsonst gibt es einen 27-Körl.
1: Genau.
0: Ich glaube, wenn man da viel falsch gemacht hätte, war es wahrscheinlich nicht mehr da.
1: Ja, sicher. Und wenn man schaut bei uns, es gibt ja bei uns im Salzkammergut und speziell in der Vöckelbrucker Gegend am Attersee gibt es eine wirklich coole Szene, also richtig coole Szene und die gibt es eigentlich auch schon seit immer. Also da hat es immer Leute gegeben, die sich richtig engagiert haben, die einfach solche Konzerte veranstaltet haben, die sich wirklich ins Zeug gehabt haben, dass was machen. Das gibt es, wie gesagt, das hat es vor 27 Jahren gegeben, das gibt es heute und das finde ich richtig cool, dass das einfach so gut funktioniert und dass es so viele Leute gibt, die diesen Ehrgeiz haben. Und somit ist das schon okay so, ne?
0: Ja, also dem kann ich absolut nur zustimmen. Wie gesagt, meine musikalische Karriere hat sich leider auf die schulische Blockflöte begrenzt, was man jetzt gut heißen kann. Also es muss sich keiner mehr gequitschen und sonst irgendwas anmachen. Andererseits muss ich auch sagen, würde es mich schon ein bisschen reizen, dass ich da nicht nur als Hörer und Liebhaber bei der Szene dabei bin, sondern vielleicht auch mal selber die ein oder andere Sache mache. Aber
1: ja, sollen wir mal ein Projekt starten?
0: Sollen wir praktisch eine Rockbar-Studio-Band machen?
1: Ja, wieso nicht? Ja, klingt spannend.
0: Ja, wenn es dann Virtuosen auf der Triangel braucht, ich bin absolut echt am Auge. Und wie gesagt, ansonsten bin ich auch für jeden Blödsinn offen.
1: Das ist einmal die beste Grundvoraussetzung. Genau.
0: Aber bevor man sich über meine musikalischen Leistungen oder Fehlleistungen Gedanken machen, darf ich sagen, wir horchen uns nur mal unter Anführungszeichen musikalische Meisterleistungen an. Gehen ein bisschen in die Zeit zurück und spielen eine Nummer von euch, die einfach mir vorher im Hirn picken blieb ist. Und die heißt Best Friends Girl. Und ich darf mal sagen, ich wünsche euch einfach viel Spaß damit.

eine super Nummer. Und wenn ich mir so recht überlege, die erste Nummer, die ich von euch gehört habe und an die ich mich jetzt mal erinnere, wenn es heißt Panicker, dann fällt mir mein Best Friends Girl ein. Aber apropos erinnern, für alle, die jetzt bei uns in der Sendung neu zugeschaltet haben, und ich hoffe, es sind weniger, weil die meisten hören Nona nicht von Anfang an. Ich glaube, das ist einfach der gepflegte Radiohörer macht es so. Wir sind alle noch in der Radio Rockbar im Freien Radio Salzkammergut, live aus dem OKH Vöcklerbruck. Gegenüber von mir sitzt der Berne von Panicker. Ich bin der Manuel. Ich versuche, dass ich sinnvolle Fragen stelle und dass ich ein nettes Gespräch mit dem Bernhard führe und euch den Abend ein bisschen versüße bzw. echt gut unterhalte. Ja, so, jetzt muss ich meinen Faden wiederfinden. Wo ist er? Da ist er. Jawohl. Wir haben jetzt darüber geredet, beziehungsweise du hast gesagt, dass es bei uns eine wirklich gute Szene gibt da in der Gegend, die schaut, dass was weitergeht, dass Bands Plattformen kriegen und so weiter. Und gerade jetzt, weil ich gesagt habe, Freies Radio Salzkammergut, OKH, das sind zwei Institutionen, die sich halt auch auf die Fahnen schreiben, dass man jetzt nicht unbedingt immer nur in Richtung Mainstream geht, was jetzt nicht per se schlecht ist, sondern dass man halt wirklich auch lokal schaut, dass man Künstlerinnen, dass man Kultur, dass man einfach Leute, die was machen und die was zum Sagen haben, auch eine Stimme gibt. Wie siehst du das? Wie wichtig ist für einen Künstler, einen Musiker,

0: wenn du gerade Spotify aussprichst, glaubst du, dass das auch zukünftig parallel rennen wird oder dass das eine irgendwie das andere mal verdrängt?
1: Nein, glaube ich nicht. Also Radio ist was, also ich kann mir das nicht vorstellen. Das ist einfach ein anderes Format und das ist einfach ein, was ist der Unterschied von Radio und naja gut, ich meine, irgendeine Playlist machen, das kann ich bei Spotify machen, aber dass ich ein richtiges Programm habe, dass ich eine richtige Sendung habe, sowas, das gibt es halt im Radio. Ja.
0: Kannst du dich erinnern, wann ihr zum ersten Mal in einem Radio gerannt habt als Peniker?
1: Ich bin mir nicht ganz sicher, aber diese eine Show, also da muss ich jetzt aufpassen, dass ich kein Blödsinn erzähle, gell? Aber diese eine Show, von der
0: wir keine jetzt Sorge, haben, wir haben keinen Faktencheck. Okay.
1: Aber diese eine Show, die da in der Stadtwerkstatt gelaufen ist in Linz, das war, glaube ich, habe irgendwo mal gehört, dass dieses Konzert am Radio Froh live übertragen worden ist. Da bin ich mir nicht ganz sicher, ob das tatsächlich stimmt. Aber unsere ersten Radioerfahrungen waren, wir waren einmal beim Stuart Freeman in the Morning Show von FM4, aber ist auch schon sehr lange aus, ist sicher schon über 20 Jahre aus.
0: Cool, wie kommt man zu sowas?
1: Ja, das hat irgendwie gepasst. Da haben wir irgendwo ein Konzert gespielt und dann hat uns irgendwer gehört und dann auf einmal haben wir einen Anruf gekriegt und es geheißen, hey, wollt ihr nicht in die Morning Show kommen, weil ihr habt ja gerade ein neues Album rausgebracht. Dann hat das damalige Plattenlabel natürlich auch noch ein bisschen nachgeholfen, dass das was wird und dann, genau, dann sind wir halt da eingeladen worden und haben halt da ein bisschen gequatscht. Da war die Gesprächsatmosphäre ein bisschen anders, weil da haben wir auf Englisch geredet und da waren die Antworten eher so yes, no, yes, no.
0: Also du hast nicht so ausschweifend wie wir zwei jetzt.
1: Genau, also das Stuart Freeman hat es ein bisschen schwerer gehabt mit uns. Ne?
0: Ja gut, wenn man kein Native Speaker ist, dann ist das nicht so einfach. Ich merke es ja selber auch, wenn ich mich mit Bands und Leute neben dieser absolut fantastischen Radiosendung darf ich mich ja auch als Hobby-Musikjournalist betätigen und wenn man halt dann Interviews führt mit Bands und Musikern, die halt nicht Deutsch als Muttersprache haben und man selber dann auch versucht, auf Englisch auch sinnvolle Fragen zu stellen, sondern nachher selber hört beim Transkribieren von den einzelnen Sachen, wo man sich dann teilweise denkt, ja, okay, ich weiß, warum ich ein Jahr Gymnasium gemacht habe und nicht 8. Aber im Endeffekt ist man dann, glaube ich, auch ein bisschen zu selbstkritisch. Weil, auch wenn man im Radio nicht sieht, aber wenn man sich gegenübersteht und sitzt, kann man durchaus auch mit Händen und Füßen, wie man so schön sagt, nur das ein oder andere rausholen.
1: Ja, absolut, genau. Ja,
0: ja, du hast auch schon die Kollegen und Kolleginnen von Radio Froh angesprochen, die natürlich auf dem Weg auch gegrüßt sind. Wenn du an die diversen Medienformate jetzt denkst, die wir jetzt haben, abseits vom Radio, also auch Podcast, Streaming und so weiter, glaubst du, dass da nur mal was Neues kommt oder dass man sich jetzt praktisch, dass wir am Höhepunkt sind und dass man jetzt eher wieder zurückgeht in Richtung, ich möchte wieder CDs haben, ich möchte wieder eine Vinyl-Schallplatten haben und so weiter, dass das wie so oft, auch wie bei der Mode, dass alles, was schon mal da war, in veränderter Form wiederkommt?
1: Kann ich mir sehr gut vorstellen, wobei ich mir nicht traue, dass ich da Prognose abgib. Aber ich glaube, das beste Beispiel ist ja die Schallplatte. Also wie wir zur Musik machen aufgenommen haben, war halt die CD, das Medium. Und es ist halt heute überhaupt nicht mehr. Ne? Also ist eigentlich die Schallplatte wieder zurückgekommen und es gibt halt dafür Streamingdienste. Also ich glaube, das ist schon, im Wesentlichen geht es doch eher um den Inhalt. Es geht ja darum, was man transportiert, also sprich dieses Artwork. Ja. Die Musik an sich selber, dass man halt quasi was austauscht. Und das Medium, naja, okay, spielt vielleicht eher untergeordnete Rolle. Wobei ich schon sagen muss, es waren die Verdienste damals, wie wir nur CDs verkauft haben bei unseren Konzerten, die waren ein bisschen besser als jetzt mit dem Streamen, weil man sagt, okay, wenn man sich anschaut, was wir Streaming-Einnahmen haben, ich glaube, da geht sich kein Seital Bier nicht aus für jeden, wenn man sich die Jahresannahmen anschaut. Aber man hat natürlich eine viel größere Reichweite. Das ist halt die Kehrseite, also die andere Seite der Medaille. Also wie gesagt, ich glaube, dass das Medium sicher, ich kann mir schon vorstellen, dass sich das noch verändert. Keine Ahnung, in welche Richtung, aber ich glaube, dass immer doch vordergründig um das, was man transportiert, gehen wird. Egal auf welchem Medium.
0: Ja, ja, da bin ich voll bei dir. Mir fällt nur persönlich auf. Jetzt, wenn ich jetzt auf Konzerte wieder öfter gehe, wo ich jetzt auch wieder ein bisschen mehr Zeit habe, es hat einfach, finde ich, ganz was anderes, wenn ich nach dem Konzert zum Merch-Stand hingehe und ich habe eine CD in der Hand, ich kann ein Booklet aufmachen, da sind neben

0: die Songtexte nur vielleicht Bilder oder andere Easter Eggs versteckt, wo ich ein bisschen was zum Tor habe. Und natürlich ist auch, finde ich, für mich halt der ein oder andere Fanboy-Moment sicher auch cool, wenn ich beim Merch dann mir nachher eine LP oder eine CD von der Band unterschreiben kann, weil das funktioniert halt digital nicht wirklich, dass ich da irgendwas habe. Ja, wie du sagst, du hast das relativ schnell und du kriegst das relativ schnell auch möglichst weit unterwegs, aber es, finde ich, ist halt nichts, was wirklich bleibt. Mhm. Also ich persönlich bin ein extremer Fan von haptischen Geschichten.
1: Ja, das hat also so einen Souvenir-Effekt auch. Also ich merke das schon bei Konzerten, wenn ich selber, wenn du eine CD oder Platten kaufst, das hörst du irgendwann einmal an. Und wenn du der Band anschaust, ob du dann am nächsten Tag streamst, ist fraglich.
0: Ne? Die andere Geschichte. Genau. Und wenn ich uns zwei so anschaue, wir sitzen auch beide im Bandshirt da, das kann man jetzt leider nicht sehen, aber ich glaube, du hast Bad Cop, aber wenn ich das richtig entziffert habe. Und ich habe mein Ramones T-Shirt. Ich denke mir, das sind also Dinge, Streaming super schön, aber ich brauche, wenn mir eine Band gefällt, wenn ich dem folgen will, dann brauche ich immer irgendwas, was mich daran erinnert. Mhm. Wenn meine Frau sagt zum Beispiel, darf bei keinem Konzert mehr mit einem Löwe heimkommen, weil ich habe jede Menge an Bandshirts in diverser Größen über die Jahre gesammelt, die teilweise vielleicht auch irgendwann wieder passen können. Mhm. Aber ja, nur so als kleine Anekdote. Aber wir haben jetzt viel über Musik und Inhalt geredet. Gibt es von euch wieder demnächst was Neues auf die Ohren? Ist da was in Planung?
1: Es ist längstens überfällig. Also wir haben jetzt schon eine Phase gehabt, das hängt vielleicht ein bisschen mit Lebensumständen zusammen, gerade jedes Bandmitglied kriegt Kinder, tut Haus bauen etc. etc. Es ist schwierig, dass man zum Proben kommt. Wir wollen doch nur Live-Konzerte spielen und wir sind jetzt in so einer Phase, dass wir halt immer von einem Konzert zum nächsten proben. Also wenn ein Konzert ansteht, okay, dann damit halt wieder ein bisschen proben, damit das Konzert gut umgeht, aber wir nehmen uns nicht die Zeit, dass wir neue Nummern machen. Das zifft uns aber alle miteinander schon ziemlich an und wir haben jetzt ausgemacht und gesagt, okay, bevor wir nicht drei neue Nummern haben, spielen wir kein Konzert.
0: Okay.
1: Schauen wir mal, ob das was wird.
0: Also glaubst du, dass das ambitioniert ist, oder?
1: Nein, ich glaube, das ist ambitioniert. Wir haben ja Material, es sind eh Ideen da, es sind Sachen da, es entstehen auch Sachen gut, wir sind auch gut zusammengespielt und das... Aber es ist eigentlich die Zeit, das große Thema.
0: Das nicht so oft, oder?
1: Ja, genau. Und wenn du viel einen in der Band hast, musst du mal schauen, dass die alle zusammenkommen. Aber wir werden das schon irgendwie hinkriegen.
0: Ja. Apropos Material, kannst du beziffern, wie viele Nummern das ihr insgesamt in eurem Repertoire habt?
1: Ja, es ist witzig, das hat mich jetzt schon mal gefragt. Also wir haben, ich habe dem geantwortet, ich würde sagen, wir haben wahrscheinlich so insgesamt so um die 50 Nummern, würde ich sagen. Und veröffentlicht davon haben wir wahrscheinlich irgendwas zwischen 30 und 40.
0: Okay. Würde ich sagen. Und du als Leadsänger, hast du alle Texte abrufbar? Wenn ich jetzt ein Nerd war und gesagt hätte, ja, ich weiß, dass 50 sind, weil ich habe die Tracklist recherchiert, konnte dir jetzt irgendeinen Titel hinschmeißen und du konntest mir die Lyrics so aussagen oder denkst du manchmal, paar Scheiße, wie ist da die zweite Strophe gegangen? Oder?
1: Also ich glaube, in meiner Funktion als Sänger ist es eigentlich schlimm, wie schlecht, dass ich im Texte merken bin. Also ich bin da richtig schlecht drin. Es ist jetzt so, wenn man es oft spielt, irgendwann ist das so automatisch, dass man gar nicht mehr nachdenken muss drüber. Das ist für mich die ideale Situation, weil sobald ich nachdenken muss, wieder Text geht, ist
0: vorbei.
1: Ist vorbei, genau. Drum, nein, kann ich nicht.
0: Ist das schon mal passiert, dass du auf der Bühne unterm Lied einen Text hängen kannst?
1: Ja, absolut, sicher.
0: Was ist da der Plan B oder was macht man da?
1: Naja, meistens... was passiert? Naja, wenn man halt in einer Strophe den Text vergisst, dann singt man halt in einer anderen Strophe einfach weiter. Das ist sowas, was man als Band irgendwie ganz gut lernt, dass man, also wenn du am Beginn bist in einer Band und das passiert irgendein Fehler, ist es oft so, dass wirklich, da muss das Lied jetzt gestoppt werden, weil es geht nicht mehr weiter, weil keiner kennt sie mehr aus.
0: Ja.
1: Und man kann dann schon mit den Jahren das einfach überspülen. Also man hat einen kleinen Fehler drinnen und man spielt einfach weiter.
0: Ja, ich glaube, wenn man so wie ihr jetzt sehe, gewollt oder ungewollt ab und zu ein bisschen rar macht, sind einfach die Leute wirklich Feuer und Flamme, dass wieder was hören. Und ich glaube, da verzeiht man durchaus auch den einen oder anderen Ausrutscher, beziehungsweise finde ich, dass das den sympathisch macht. Weil dann weiß ich, dass das nicht einfach allglatt runtergehackt ist, von der ersten bis zur letzten Sekunde, sondern dass da halt wirklich auch Menschen am Werk sind.
1: Ja, das ist gut gesagt, ja.
0: Mir ist eingefallen, wie die Krautschädel wieder zurückgekommen sind, habe ich mir in Post auf Linz Konzert angeschaut und bei, ich weiß nicht, was verliert das war, aber du hast gemerkt, dass er jetzt nicht weiß, wie es weitergeht und hat einfach eine Strophe zweimal gesungen, aber es war ehrlich gesagt, glaube ich, jedem sowas verwurscht, weil es hat das drumherum einfach passt.
1: Genau, ich glaube, dass das meiste Leute gar nicht mitkriegen. Es geht ja nicht darum, dass man jetzt irgendwie schaut, wow, okay, spinne ich jetzt das Lied richtig, sondern es geht ja darum, dass man eine gute Zeit einfach hat. Ne? Also das Ganze, es geht um Entertainment in Wirklichkeit.
0: Genau. Ne? Und wenn du sagst, es wird drei neue Songs geben für den nächsten Auftritt, dann heißt es dann...
1: Jetzt habe ich wieder viel versprochen. Jetzt,
0: heißt es dann auch, dass man durchaus wieder eine neue Veröffentlichung von euch erwarten kann in den nächsten Jahren?
1: Ja, möchte man eigentlich schon. Bezüglich Veröffentlichung haben wir eh ein bisschen Odyssee gehabt. Also wir haben ja zu Beginn ein Plattenlabel aus Linz gehabt. Das hat dann irgendwann einmal, hat es das dann einmal nicht mehr gegeben, das Plattenlabel. Dann haben wir mal kurzzeitig ein Plattenlabel in Deutschland gehabt. Das war, wo die ganze Optimistik-Geschichte mit der Not Everything Just Grey passiert ist. Das hat eigentlich auch ganz gut hingehauen, aber das hat sich dann auch ein bisschen totgelaufen. Und dann haben wir irgendwann gesagt, okay, eigentlich darf man voll gern selber Sachen aufnehmen. Das ist so im Laufe der Jahre halt irgendwann mal möglich geworden. Also wie wir nur begonnen haben zum Sachen aufnehmen, da hat es noch richtig Tonbandmaschinen gegeben und solche Sachen und riesengroße Mischpulte, die 2 Meter lang sind. Und dann hast du das Ganze irgendwie wieder auf einem Mac machen können, auf einem kleinen Rechner. Und wir haben sie dann auch ein bisschen in dieses Thema hineingewagt und haben halt selber Sachen produziert und haben halt einfach selber ein Plattenlabel angemeldet. Wobei das natürlich auch, das ist halt nett, wenn man selber seine Sachen veröffentlicht, aber Labelarbeit ist halt auch viel Arbeit. Das heißt, du musst natürlich auch Magazine kontaktieren, du musst ein Netzwerk haben, du musst schauen, dass das Ganze pusht und genau, ist ja halt auch wieder so ein Zeitthema. Und also ich bin da ganz offen. Also vielleicht machen wir es selber, vielleicht ich würde schon ganz gerne wieder mal in ein richtiges Studio gehen, weil die letzten Aufnahmen haben wir sogar teilweise im OKH aufgenommen. Ja. Da haben wir unten die Schlagzeugtracks aufgenommen und dann die restlichen Gitarren und Bass und Gesang bei uns im Proberaum. Also wie gesagt, ich darf mir in Zukunft schon ganz gerne wieder mal ein Studio von Ihnen anschauen, ein richtiges. Und, aber wie wir es veröffentlichen, keine Ahnung. Also machen wir es über ein Label, machen wir es selber. Muss man schauen, was es ergibt.
0: Aber so viel darf versprochen werden, es wird was geben.
1: Ja.
0: Wir sagen nicht wann und was, aber es wird was geben.
1: Genau so, das ist ein guter, ein guter Deal, ja. Genau.
0: Ja, und ich weiß ja von dir, dass du nicht nur bei Panica aktiv warst, sondern auch bei, du hast ja schon ein paar Mal erwähnt, halt auch bei ein paar andere Projekte. Und ich darf sagen, wir horchen uns jetzt einfach nur mal was an, abseits von Panica, wo du auch mit dabei bist. Und frei nachdem das Leben schreibt die besten Geschichten, heißt die Nummer einfach Our Life.

0: Todala. Ich habe leider festgestellt, wir sind schon wieder fast am Ende der Radio Rockbar für heute Abend. Ich gefühlt konnte es nur eine halbe Ewigkeit so weitergehen, weil es A, sehr viel Spaß macht und B, glaube ich, auch noch jede Menge an Themen gäbe, die wir besprechen können. Aber sag niemals nie, vielleicht kreuzen sie unsere Wege auch auf Radioebene wieder und wir schließen einfach da, wo wir heute aufhören.
1: Perfekt.
0: Berni, ich darf mich voll herzlich bei dir bedanken, dass du dir Zeit genommen hast, in die Radio Rockbar zu kommen. Ich wünsche dir und Penica alles, alles Gute und du hast es schon gemerkt, du hast was angekündigt live im Radio, jetzt wird es dann auch liefern.
1: Ja, werden wir schauen, was das wird. Ja. Na, auf alle Fälle auch von meiner Seite, danke.
0: Ja, liebe Hörerinnen und Hörer, ich hoffe, euch hat die erste Live-Folge der Radio Rockbar genauso viel frei gemacht wie mir. Ich darf mich bei euch verabschieden. Ich habe mir natürlich versucht, einen Signature-Satz zu überlegen zum Schluss. Weiß nicht, ob der passt, aber ich sage jetzt einfach mal, bleibt stabil, passt auf euch auf. Und als Aussichtsmesser lasse ich euch jetzt nur eine gute Nummer da von Penica, Look the Other Way. Viel Spaß und wir hören uns bald wieder.

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Ja, Ladies and Gentlemen, zuletzt hatten wir das Thema Liebe und da gab es auch sehr viele Zuschriften dazu. Auch von Seiten des Senders gab es positiven Zuspruch zu etwas mehr Moderation, das kam ganz gut an. Und ich möchte ganz vorsichtig den Faden wieder aufgreifen, weil ich eben da auch von euch, liebe Zuhörer, viel Echo erhalten habe. Warum dreht sich bei mir immer wieder das Gesprächsthema um Liebe? Naja, zum einen, weil sich meiner Meinung nach im Leben alles um die Liebe dreht. Ohne Liebe kommt selbst ein Regenwurm nicht aus. Wobei, das soll jetzt nicht geringschätzig gemeint sein, ein Regenwurm ist äußerst wichtig, vielleicht eins der nützlichsten Lebewesen auf diesem Planeten, auf unserer Mutter Erde. Aber die Liebe ist halt dermaßen eminent wichtig, denn sie gibt uns Gleichgewicht und Balance. Daher mein Zuspruch an eurer Stelle. Pflegt eure Liebe und liebt euch auch ein wenig selbst. Wenn es gerade niemanden gibt, den man lieben kann, dann sollte man vor allen Dingen auch, was heißt auch, eben vor allen Dingen sich selbst lieben. In diesem Sinne.

Ja, Ladies and Gentlemen, was ist die Liebe eigentlich? Wovon sprechen wir da? Ist es jetzt ein Gefühl oder ist es ein Zustand? Also ich habe da so meine eigene Meinung mit meinen bescheidenen 50 plus Jahren. Ja, also genauer gesagt sind 66, aber wer zählt schon die Jahre? Was wichtiger ist, ist die Erfahrung, glaube ich. Also wir alten Hasen sind vielleicht nicht mehr ganz so schnell wie die heurigen Hasen, aber ihr kennt den blöden Spruch sicher. Die alten Hasen kennen die Abkürzungen. Also was ist die Liebe? Also ich glaube, das ist ein Zustand, in dem man den Partner spürt. Und dabei zählen Entfernungen nach meiner Erfahrung gar nicht. Der Partner kann sogar in einem ganz anderen Land sein oder sehr weit entfernt, viele hundert Kilometer, spielt gar keine Rolle. Aber man spürt den Partner über diese Entfernung.

Man wacht um 3 Uhr in der Früh auf und spürt ganz genau, der Partner, also die Partnerin in meinem Fall, ist jetzt auch gerade wach. Und dann schaut man aufs Handy. Ja, online. Gerade online. So ein Zufall. Na, das ist Liebe. Man spürt einander. Und das muss man aber auch zulassen. Das muss man wollen. Das macht einen verletzlich. Oder sagen wir, jeder hat so seinen persönlichen Schutzschild, seinen Schutzschirm. Und die Liebe schafft da einen Tunnel zwischen zwei Personen, zwischen zwei Schutzschirme, zwei individuelle. Jede Person hat ihren Schirm um sich aufgebaut, um nicht gegen alles angreifbar zu sein, was so auf einen einströmt. Ja, ich gebe es zu, ich bin ein bisschen esoterisch angehaucht und habe dahingehend auch eine relativ gut fundierte Ausbildung dank Stefan Leiter. Geomantie. Super Geomantie-Ausbildung und das Bauchgefühl, und da muss man einiges zulassen, und Liebe gehört natürlich dazu. Das öffnet dann einen Tunnel zwischen den zwei persönlichen Schutzschirmen, macht sozusagen einen Hyperspace-Channel, Raumschiff Enterprise. Das geht über Zeit und Raum hinweg und man spürt einander. Meine ganz persönliche Meinung dazu. Ihr könnt ja eure Meinungen mir gerne mitteilen, dann werden wir das hier diskutieren.

Ihr habt es sicher gemerkt, den Stolperer gerade vorhin beim Übergang. Ja, es ist halt live, Leute, und ich hab gerade an meine Liebe gedacht. Ist ja kein Geheimnis. Die Goschki, Polin, die beste Frau für mich, die es überhaupt gibt. Und Goschka ist polnisch und heißt Gretchen. Kommt von Goscha, Malgorzata, Margarete, Goscha, Gretchen. Ja, also, hab an meine Goschki gedacht und da ist halt beim Mixen, weil es live ist, ein bisschen was gestolpert.

Liebe Zuhörerinnen und liebe Zuhörer, ich kann natürlich keine Fragen beantworten, die ziemlich zahlreich auf mich einstürmen. Was soll ich tun, wenn? Wie schaffe ich? Und naja, ich bin kein Psychologe. Ich bin kein Therapeut. Ich habe Medizin studiert, aber nicht ganz fertig. Ich habe einen Führerschein. Ich darf auch in der Luft fliegen. Aber das heißt noch lange nicht, dass ich mich in psychologischen oder therapeutischen Dingen auch nur annähernd auskenne. Ich kann ja nur als ehemaliger Discjockey, der sein Studium mit diesem Beruf verdient hat und der dies nun als Hobby weiterführt und dank des lieben Leiters des Senders in Bad Ischl weiterführen darf. Ja, und nicht zuletzt dank euch, eurer tollen Zuhörerschaft. Ich bin also ein einfacher Mensch, der jetzt in Pension ist und seinen ehemaligen Beruf als Hobby weiterführt. Und da widme ich mich halt hin und wieder mein kleines Plappermaul, ja, also halt meinem Lieblingsthema der Liebe. Und ich kann ja nur aus meiner einfachen, bescheidenen, kleinen Lebenserfahrung berichten. Also fragt's mich nicht, was soll ich tun, wenn dies nicht geht oder jenes, weiß ich nicht, keine Ahnung. Jeder muss seinen Weg finden. Aber was ich tun kann, und das ist vielleicht sehr wichtig, ich kann sagen, was in meinem Leben wichtig war und was funktioniert hat, wichtig war. Ich sage nicht goodbye zu meinem Leben, also wichtig ist.

Ich kann nur sagen, was also in meinem Leben wichtig ist und auch in Zukunft wichtig sein wird. Das ist das, dass man an sich glaubt und an die Liebe glaubt. Und wie gesagt, wenn es niemanden gibt, den ihr lieben könnt als Person, ad personam, dann habt ihr halt einen Baum lieb. Ja, um Gottes Willen, ist ja wunderbar. Geht's in den Wald, umarmt einen Baum. Und wer da jetzt lächelt und keinen Zugang hat, in Graz, derzeit in Graz, lebt mein Lehrer in der Geomantie, ein gewisser Herr Stefan, schreibt sich mit PH, Stefan Leiter, so wie der Leiter einer Abteilung, Stefan Leiter, Geomantie, könnt ihr googeln, kann ich nur wärmstens empfehlen. Und wenn Sie eines seiner Seminare gibt, auch Online-Seminare besuchen wollt, da könnt ihr euch weiterbilden. Aber dann lernt man, alles zu lieben, was also aus Mutter Erde entspringt und somit auch euch. Das ist eine sehr heilsame Erfahrung, das hilft wirklich viel weiter. Und wenn man sich selbst liebt, kann man andere lieben. Wer sich selbst nicht liebt und auch einen Baum, eine Grille, eine Heuschrecke nicht lieben kann oder Tiere nicht lieben kann oder keinen Respekt hat, da wird's eng. Also da traue ich mir jetzt nicht, irgendeine Aussage zu treffen. Und da wird es ein bisschen schwierig. Das ist holpriges Gelände. Aber macht's euch auf die Suche nach euch. Und wenn ihr eh einen Partner habt, liebt ihn, liebt seine Eigenheiten, liebt seine Eigenarten, lernt den ganzen Menschen zu lieben. Nicht nur die 10, 30, 50%, die ihr mögt, auch den Rest, das gehört dazu.

meine Mailbox quillt über an Nachfragen und Zustimmungen und ja, leider auch ein wenig Anfeindungen, aber Leute, ich bin niemand, den man anfeinden muss. Also ganz im Gegenteil, dann geht's halt raus vors Haus und schimpft's in den Himmel, hilft auch vielleicht. Aber die Anfeindung war nur eine und die war sowieso, da konnte man ermessen, dass dieser Mensch nicht ganz seiner Sinne Herr war. Ja, aber davon abgesehen, die Nachfragen sind gewaltig und der Zuspruch ist auch gewaltig. Wartet, ich muss da einen Regler ein bisschen runterdrehen, sonst hört man das Mikrofon nicht so gut. Der Zuspruch ist gewaltig. Stefan Leiter, Stefan mit PH aus Graz. Seine Frau ist in Richtung Kräuter, eine richtige Kräuterhexe und eine Kräuterversteherin, Flüsterin, weiß nicht, wie man das jetzt wirklich formulieren sollte, hatte bei ihr auch Seminare, war wunderbar. Und er ist also in Sachen Geomantie unschlagbar. Aber ihr braucht den Namen nur zu googeln und dann wisst ihr Bescheid. Für all jene, die also ein Verständnis zur Natur suchen und vielleicht auch ein Verständnis dann zu sich selbst. Denn das ist meine Erfahrung und die war teuer und ist sehr wertvoll und hat natürlich auch ein bisschen Jahre gekostet. Aber wer die Natur liebt und die Natur versteht, der findet zu sich. Klingt unheimlich einfach, ist aber nicht ganz so einfach. Und für manche Menschen ist es selbstverständlich, aber für ein Stadtkind aus Wien wie mich ist es nicht ganz so selbstverständlich. Ich meine, ich bin ja aus einer Disco-Welt, Stadtwelt gekommen, Stadtmensch, Disco-Kind. Ja, also was habe ich mit der Ackerschule zu tun? Wohlgemerkt, ich habe heute größten Respekt vor der Ackerschule und die Leute, die dies bearbeiten, sind unsere Ernährer und die Erhalter unserer Umwelt und unserer Welt. Also dank unseren Bauern und dank der Gesundheit der Ackerschule. Aber, darauf wollte ich noch zurückkommen, findet's zu euch, dann findet ihr auch zu eurer Liebe. Und dafür ist es jede Anstrengung wert. Heikoschke.

Ja, und liebe Leute, also wie gesagt, ich bin ein Disco-Kind aus der Stadt und habe gelernt, die Natur zu lieben, absolut zu lieben und zu verstehen, dass nichts ohne unsere Natur geht, ohne Mutter Erde geht und nichts ohne das Verständnis zu Mutter Erde und zu unserer Natur funktionieren kann. Das geht so weit, dass ich heute aus meinem Pool, wenn eine kleine geflügelte Ameisen reingefallen ist und ich sehe das und die strampelt noch, ja, ich kann nicht anders. Ich muss die rausfangen und retten. Ja, tut mir leid, auch wenn ich jetzt belächelt werde oder wenn ein Regenwurm über den Asphalt kriecht und man kann schon sehen, der wird austrocknen, der hat ja keine Chance. Und da, wo er hinkriecht, ist ja nichts Feuchtes, der wird sterben. Dann muss ich ihn retten und irgendwo in den Rasen wieder absetzen, wo es ein bisschen schattiger ist. Tut mir leid, liebe Leute, ihr habt's an Disc-Jockey, den Captain Aureal, aber der ist halt sehr esoterisch und für Liebesdinge immer offen. Und ich glaube, das ist meine persönliche Überzeugung, dass ohne dieses nichts

er sich in Richtung Geomantie oder Weiterentwicklung seiner Persönlichkeit weiterbilden oder fortbilden oder entwickeln möchte. Da gibt es natürlich auch gute Kräuter, gute Tees. Die Azteken hatten da ein Kraut, das kann man kaufen, läuft unter Göttersalbe, kann man kauen, kriegt man gute Erfahrungen und kann man sich ein bisschen entspannen, chillen. Probiert ein bisschen was aus, autogenes Training zu sich finden. Muss ja jetzt nicht gerade Göttersalbe sein, aber ja, also da gibt es einige Möglichkeiten. Oder legt es euch einfach, wenn ihr habt, neben eurem Partner, legt es dem Partner die Hand auf den Bauch zum Nabel hin, dass er die Wärme der Handfläche spürt. Ohne dass jetzt irgendein Streicheln kommt, das irgendwas vielleicht wieder zurück einfordert. Ihr wisst schon, was ich meine. Einfach nur Hand auflegen, Hand macht den Nabel warm und schickt einfach ganz liebe, liebe Gedanken, ganz tiefe Emotionen dorthin zur Hand. Ja, klingt vielleicht jetzt sehr blöd. Ich finde es nicht blöd, ich habe es probiert, es funktioniert, aber sowas von gut. Man muss sich nur der Sache sicher sein, was man tut.

Ladies and Gentlemen, ungefähr 15 Minuten verbleiben im heutigen Mix, daher möchte ich mich nun an dieser Stelle bis zum nächsten Mal von euch verabschieden. Nächstes Mal ist wie immer rot angestrichen, kommenden Freitag, 23 Uhr, Woom Woom Music. Bis dahin also eine gute Zeit, eine gute Woche, Servus, grüß euch, ja, am Mikrofon und an den Reglern möchte sich natürlich euer DJ Captain Aureal verabschieden. Also gute Nacht, Servus, grüß euch, pfiat die.

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Also Leute, letztes Statement von mir. Liebt euch, liebt euren Partner und nicht die 20%, 30%, 50%, 70%, die ihr an eurem Partner liebt, sondern alles, einfach alles. Und nicht sagen, der Rest ist zum Vergessen. Nein, der ganze Partner ist zum Lieben. Einfach alles.

Also, das war eine Sendung in Sachen Liebe. Es wird mehrere geben, viele geben, denn das ist mein Motto. Es geht ums Mixen, um die Übergänge, aber es geht auch darum, meine Lebensphilosophie, die Liebe zur Natur, Ich musste kurz zur Seite blicken, weil ein Regler geblinkt hat und blinken ist nichts Gutes. Okay, behoben. Also, die Liebe zur Natur, die Liebe zu den Reglern, die Liebe zu seinen Partnern. Bitte Leute, liebt nicht nur die paar Prozent oder viel Prozent von eurem Partner und sagt, der Rest ist zum Vergessen. Nein, der ganze Partner, der ganze Mensch, alles, lernt alles an ihm zu lieben. Man sollte einen Menschen nicht ändern. Man sollte sich auf ihn einlassen. Ist zum diesen.

Ja, eins möchte ich noch loswerden. Der Studiokater Leo ist ja leider gestorben, 18 Jahre. Und dann wurde ich fündig in einem Tierheim nahe Altmünster bei Gmunden. Und da kommt jetzt mein neuer Studiokater her, der Kimber. Unglaublich lieb. Also bitte Leute, bevor ihr irgendwo Katzen kauft oder Hunde, es gibt ein Tierheim bei Altmünster. Unglaublich toll. Viele liebe Tiere, fahrt doch dorthin, bitte um Gottes Willen. Alles Liebe, gute Nacht.

Gute Nacht alle, die eine Liebe haben. Gute Nacht alle, die keine Liebe haben, denn das bedeutet nur, die Liebe steht vielleicht vor der Tür. Glaubt an euch.

Und da genau passt auch dieser Titel dazu, Everybody Loves, also liebt euch alle.

Naja, das war jetzt natürlich kein Aufruf zum Gruppensex. Ihr wisst ja, wie das gemeint war. Bis zum nächsten Mal.

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1: Und diese Stimme war jetzt von meiner Tochter Resi und sie tanzt gerade, hat Ballettausbildung, Musical-Ausbildung, alles und ist gerade die Schöne und das Biest.
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